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1: Frühling war gestern, Sommerfeeling steht heute auf dem Plan in Niederbayern. Teilweise knacken wir einfach schon die 30-Grad-Marke. Dazu gibt's jede Menge Sonnenschein.
0: Es ist 2:30. 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
2: Ich bin Justin Hamm. Heute feiert unser Grundgesetz seinen 77. Geburtstag. Da Demokratie von Menschen lebt, die mitmachen, hat Bundespräsident Steinmeier den ersten deutschlandweiten Mitmachtag ausgerufen. Diana Kramer berichtet.
3: Die Aktionen zum Grundgesetz-Ehrentag laufen schon seit 18. Mai und gehen noch bis Ende des Monats weiter. Das Motto: ganz Deutschland krempelt die Ärmel hoch. Organisiert von Vereinen, Unternehmen und Kommunen gibt es im ganzen Land Aufräumaktionen in Seniorenheimen. Bäume werden geschnitten oder Sportplätze auf Vordermann gebracht. In Zeiten wie diesen würden viele Menschen nach Halt und Orientierung suchen. Genau darum soll es gehen, hatte Steinmeier zum Auftakt erklärt.
2: Die SPD ist bereit zu Kompromissen bei den großen Reformen. Dieses Zeichen hat Parteichef Klingbeil nun an die Union gesendet. Die Blockaden in unserem Land sollen überwunden werden, sagte er der Rheinischen Post. Für die SPD sei dabei entscheidend, dass es gerecht zugeht. Im Koalitionsausschuss will die Regierungskoalition bis zur Sommerpause über den grundlegenden Reformen entscheiden. Das waren die Nachrichten um 12:30.
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2: Staus haben wir im Moment keine. Einschränkungen gibt es auf der A9 München Richtung Nürnberg in Höhe Ingolstadt Nord. Hier laufen noch Aufräumarbeiten bis ca. 5 Uhr. Die Einfädelung Ingolstadt Nord und Ingolstadt Ost in Fahrtrichtung Nürnberg, die ist im Moment jeweils gesperrt.
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1: Ganz viel Sonne bekommen wir heute. Kaum Wolken am Himmel bei Höchstwerten zwischen 27 und 30 Grad. Genauso schön bleibt's dann das ganze Wochenende über.
0: Es ist 3 Uhr. 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
2: Ich bin Justin Hamm. In Apotheken sollen Patientinnen und Patienten künftig mehr Leistungen wie Impfungen, Vorsorge und Tests bekommen können. Das sieht ein Gesetz der schwarz-roten Koalition vor, das der Bundestag nun beschlossen hat. Gesundheitsministerin Wagner sagte, das Gesetz stärke die Apothekenlandschaft auch finanziell und sorge für weniger Bürokratie. Konkret sollen Apotheken neben Impfungen auch neue Leistungen zu Vorbeugung und Früherkennung anbieten können, etwa für Herz-Kreislauf-Erkrankungen, Diabetes und rund ums Rauchen. Beim heutigen ersten bundesweiten Ehrentag zum Geburtstag des Grundgesetzes soll das Ehrenamt in den Fokus gerückt werden. Das ist der Plan von Bundespräsident Steinmeier. Die Stiftung für Engagement und Ehrenamt beklagt zu viel Bürokratie. Viele Vereine müssten ohne hauptamtliche Unterstützung über 6 Stunden Verwaltungsarbeit pro Woche leisten. Das sei zu viel. In Deutschland sind rund 27 Millionen Menschen ehrenamtlich tätig. Eine riesengroße Rauchwolke hat sich am Abend über Nürnberg gebildet. Der Grund: das Dach einer Schulturnhalle war in Brand geraten. Feuerwehr, Rettungsdienst und das Technische Hilfswerk sind immer noch mit rund 200 Kräften im Einsatz. Verletzt wurde ersten Erkenntnissen zufolge niemand. Wegen einer massiven Rauchentwicklung drücke sich der Qualm in die umliegenden Straßen, heißt es. Die Feuerwehr warnt ausdrücklich vor dem Einatmen der Rauchgase. Der Drogenbeauftragte der Bundesregierung, Streeck, spricht sich für Pilotprojekte zum legalen Cannabisverkauf aus. Der Politiker will Cannabis unter strengen Bedingungen erlauben, nur für Menschen über 25, maximal 5 Gramm ohne Werbung. Hintergrund: rund 5 Millionen Menschen in Deutschland konsumieren regelmäßig Cannabis. Das könne man nicht ignorieren, so Streeck. In der Relegation zur zweiten Fußball-Bundesliga hat Fürth keinen guten Start erwischt. Das Hinspiel gegen Drittligist Essen haben die Mittelfranken mit 0:1 verloren. Fürth-Torjäger Noel Footcoin blieb bei Sky aber optimistisch.
3: Wenn es 0:0 ausgeht, dann kann sich keiner beschweren am Ende des Tages. Die machen ein Standardtor, die kommen jetzt zu uns nach Hause. Und wir sind heimstark und ich bin guter Dinge, dass wir es zu Hause ziehen werden.
2: Das Rückspiel in Fürth findet am Dienstag statt.
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2: Wir haben im Moment keine Staus, nur eine Einschränkung auf der A9 München Richtung Nürnberg. Und zwar in Höhe Ingolstadt Nord. Hier laufen weiter Aufräumarbeiten noch bis ca. 5 Uhr. Die Einfädelungen Ingolstadt Nord und Ingolstadt Ost, die sind im Moment in Fahrtrichtung Nürnberg gesperrt.
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1: Frühling war gestern, Sommerfeeling steht heute auf dem Plan in Niederbayern. Teilweise knacken wir einfach schon die 30-Grad-Marke. Dazu gibt's jede Menge Sonnenschein.
0: Es ist 3:30. 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
2: Ich bin Justin Hamm. In Apotheken sollen Patientinnen und Patienten künftig mehr Leistungen wie Impfungen, Vorsorge und Tests bekommen können. Das sieht ein Gesetz der schwarz-roten Koalition vor, das der Bundestag nun beschlossen hat. Gesundheitsministerin Wagner sagte, das Gesetz stärke die Apothekenlandschaft auch finanziell und sorge für weniger Bürokratie. Konkret sollen Apotheken neben Impfungen auch neue Leistungen zu Vorbeugung und Früherkennung anbieten können, etwa für Herz-Kreislauf-Erkrankungen, Diabetes und rund ums Rauchen. Beim heutigen ersten bundesweiten Ehrentag zum Geburtstag des Grundgesetzes soll das Ehrenamt in den Fokus gerückt werden. Das ist der Plan von Bundespräsident Steinmeier. Die Stiftung für Engagement und Ehrenamt beklagt zu viel Bürokratie. Viele Vereine müssten ohne hauptamtliche Unterstützung über 6 Stunden Verwaltungsarbeit pro Woche leisten. Das sei zu viel. In Deutschland sind rund 27 Millionen Menschen ehrenamtlich tätig. Das waren die Nachrichten um 3:30.
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2: Wir haben im Moment keine Staus, nur eine Einschränkung auf der A9 München Richtung Nürnberg. Und zwar in Höhe Ingolstadt Nord. Hier laufen weiter Aufräumarbeiten noch bis ca. 5 Uhr. Die Einfädelungen Ingolstadt Nord und Ingolstadt Ost, die sind im Moment in Fahrtrichtung Nürnberg gesperrt.
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1: Ganz viel Sonne bekommen wir heute. Kaum Wolken am Himmel bei Höchstwerten zwischen 27 und 30 Grad. Genauso schön bleibt's dann das ganze Wochenende über.
0: Es ist 4 Uhr. 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
2: Ich bin Justin Hamm. Bürgergeld, Wohngeld, Elterngeld, BAföG. Wer solche oder andere Sozialleistungen empfängt, darf in der nächsten Zeit wohl nicht mit einer Erhöhung rechnen. Unionsfraktionschef Spahn sieht aktuell keinen finanziellen Spielraum dafür. Zu angespannt die Haushaltslage. Dabei hatten Union und SPD im Koalitionsvertrag vereinbart, dass BAföG für Studierende und das Elterngeld erhöht werden. Bei letzterem wird nun sogar über Kürzungen diskutiert. Die Apothekenreform kommt. Der Bundestag hat beschlossen, dass Apotheken künftig weitere Impfungen anbieten können, etwa gegen Tetanus oder Hepatitis. Chronisch Kranke sollen zudem verschreibungspflichtige Medikamente ohne Rezept bekommen können. Kritik kommt vom Verband der Hausärztinnen und Hausärzte, deren Vorsitzender Blumenthal-Bayer sagt im ZDF:
3: Ich halte von der Apothekenreform gar nichts. Es ist weder eine Entlastung der Praxen noch eine Verbesserung von Versorgung, sondern es ist ein Dammbruch und es ist auch eine Gefahr für Patientensicherheit.
2: Die Bundesvereinigung Deutscher Apothekerverbände hingegen begrüßte die Reform. Bundesweit finden heute Demonstrationen unter dem Motto Menschenwürde verteidigen statt. Auch in Bayern wird protestiert, in Nürnberg, München und Würzburg sind am Nachmittag Kundgebungen geplant. In München werden 3000 Teilnehmende erwartet. Die Initiatoren fordern die Einleitung eines Verbotsverfahrens gegen die AfD. Diese sei ein Motor für Hass und Gewalt, heißt es. SpaceX hat sein Starship zum 12. Mal ins All geschickt und erstmals die neue Version 3 der Rakete getestet. Der Start verlief weitgehend nach Plan. Die Rakete flog durch das Weltall und kam rund eine Stunde später im Indischen Ozean an. Allerdings fielen an beiden Raketenstufen Triebwerke aus. Die NASA will das Starship nutzen, um Astronauten zum Mond zu schicken. SpaceX selbst hat den Mars im Blick. Lukas Podolski beendet seine aktive Fußballkarriere nach dieser Saison mit dem polnischen Klub Żabrze. Das gab der 40 Jahre alte Weltmeister von 2014 via Instagram bekannt. Und der Blick auf die Relegation zur zweiten Liga. Fürth hat am Abend das Hinspiel bei Drittligist Essen verloren. 0:1 hieß es an der Hafenstraße. Das Rückspiel in Fürth steigt am Dienstag.
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2: Vorsicht auf der A8 München Richtung Salzburg zwischen Ottobrunn und der Raststätte Hofoldinger Forst Süd liegt eine Ölspur auf der Fahrbahn. Und wir haben weiter die A9 München Richtung Nürnberg in Höhe Ingolstadt Nord laufen noch Aufräumarbeiten bis ca. 5 Uhr. Hier sind die Auffahrten Ingolstadt Nord und Ingolstadt Ost in Fahrtrichtung Nürnberg gesperrt.

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1: Frühling war gestern, Sommerfeeling steht heute auf dem Plan in Niederbayern. Teilweise knacken wir einfach schon die 30-Grad-Marke. Dazu gibt's jede Menge Sonnenschein.
0: Es ist 16:30. 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
2: Ich bin Justin Hamm. Bürgergeld, Wohngeld, Elterngeld, BAföG. Wer solche oder andere Sozialleistungen empfängt, darf in der nächsten Zeit wohl nicht mit einer Erhöhung rechnen. Unionsfraktionschef Spahn sieht aktuell keinen finanziellen Spielraum dafür. Zu angespannt die Haushaltslage. Dabei hatten Union und SPD im Koalitionsvertrag vereinbart, dass BAföG für Studierende und das Elterngeld erhöht werden. Bei letzterem wird nun sogar über Kürzungen diskutiert. Die Apothekenreform kommt. Der Bundestag hat beschlossen, dass Apotheken künftig weitere Impfungen anbieten können, etwa gegen Tetanus oder Hepatitis. Chronisch Kranke sollen zudem verschreibungspflichtige Medikamente ohne Rezept bekommen können. Kritik kommt vom Verband der Hausärztinnen und Hausärzte, deren Vorsitzender Blumenthal Bayer sagt im ZDF:
3: Ich halte von der Apothekenreform gar nichts. Es ist weder eine Entlastung der Praxen noch eine Verbesserung von Versorgung, sondern es ist ein Dammbruch und es ist auch eine Gefahr für Patientensicherheit.
2: Die Bundesvereinigung Deutscher Apothekerverbände hingegen begrüßte die Reform. Das waren die Nachrichten um 16:30.
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2: Vorsicht auf der A8 München Richtung Salzburg zwischen Ottobrunn und der Raststätte Hofoldinger Forst Süd liegt eine Ölspur auf der Fahrbahn. Und wir haben weiter die A9 München Richtung Nürnberg in Höhe Ingolstadt Nord laufen noch Aufräumarbeiten bis ca. 5 Uhr. Hier sind die Auffahrten Ingolstadt Nord und Ingolstadt Ost in Fahrtrichtung Nürnberg gesperrt.
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1: Ganz viel Sonne bekommen wir heute. Kaum Wolken am Himmel bei Höchstwerten zwischen 27 und 30 Grad. Genauso schön bleibt's dann das ganze Wochenende über.
0: Es ist 5 Uhr. 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
2: Ich bin Justin Hamm. Guten Morgen. Heute feiert unser Grundgesetz seinen 77. Geburtstag. Da Demokratie von Menschen lebt, die mitmachen, hat Bundespräsident Steinmeier den ersten deutschlandweiten Mitmachtag ausgerufen. Diana Kramer berichtet.
3: Die Aktionen zum Grundgesetz-Ehrentag laufen schon seit 18. Mai und gehen noch bis Ende des Monats weiter. Das Motto: ganz Deutschland krempelt die Ärmel hoch. Organisiert von Vereinen, Unternehmen und Kommunen gibt es im ganzen Land Aufräumaktionen in Seniorenheimen. Bäume werden geschnitten oder Sportplätze auf Vordermann gebracht. In Zeiten wie diesen würden viele Menschen nach Halt und Orientierung suchen. Genau darum soll es gehen, hatte Steinmeier zum Auftakt erklärt.
2: Die SPD ist bereit zu Kompromissen bei den großen Reformen. Dieses Zeichen hat Parteichef Klingbeil nun an die Union gesendet. Die Blockaden in unserem Land sollen überwunden werden, sagte er der Rheinischen Post. Für die SPD sei dabei entscheidend, dass es gerecht zugeht. Im Koalitionsausschuss will die Regierungskoalition bis zur Sommerpause über den grundlegenden Reformen entscheiden. Eine riesengroße Rauchwolke hat sich am Abend über Nürnberg gebildet. Der Grund: das Dach einer Schulturnhalle war in Brand geraten. Feuerwehr, Rettungsdienst und das Technische Hilfswerk sind immer noch mit rund 200 Kräften im Einsatz. Verletzt wurde ersten Erkenntnissen zufolge niemand. Wegen einer massiven Rauchentwicklung drücke sich der Qualm in die umliegenden Straßen, heißt es. Die Feuerwehr warnt ausdrücklich vor dem Einatmen der Rauchgase. Erstmals seit 14 Jahren hat es ein Siegertitel des Eurovision Song Contest an die Spitze der deutschen Singlecharts geschafft. In den neuen Top 100 tauchte Bangaranga von der bulgarischen ESC-Gewinnerin Dara ganz oben auf. Der deutsche Beitrag Fire von Sarah Engels landete auf Platz 27. Der letzte ESC-Siegersong auf Platz 1 in Deutschland war Lorins Euphoria im Jahr 2012. Für die Fußballer aus Fürth wird es im Kampf um den Verbleib in der zweiten Bundesliga immer enger. Das Kleeblatt hat das Relegationshinspiel bei Drittligist Essen mit 0:1 verloren. Das entscheidende Rückspiel in Fürth steigt am Dienstag. Ein ganz großes Spiel findet heute Abend in Berlin statt. Der FC Bayern trifft um 20 Uhr im DFB-Pokalfinale auf den VfB Stuttgart.
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2: Wir schauen auf die A8 München Richtung Salzburg. Vorsicht bitte zwischen Ottobrunn und der Raststätte Hofoldinger Forst Süd. Hier ist Öl ausgelaufen. Und dann haben wir noch die A9 München Richtung Nürnberg in Höhe Ingolstadt Nord. Laufen weiter Aufräumarbeiten. Die Einfädelung Ingolstadt Nord und Ingolstadt Ost ist in Fahrtrichtung Nürnberg weiter gesperrt. Das Ganze dauert hier vermutlich noch bis 5 Uhr.
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1: Frühling war gestern, Sommerfeeling steht heute auf dem Plan in Niederbayern. Teilweise knacken wir einfach schon die 30-Grad-Marke. Dazu gibt's jede Menge Sonnenschein.
0: Es ist 5:30. 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
2: Ich bin Justin Hamm, guten Morgen. Heute feiert unser Grundgesetz seinen 77. Geburtstag. Da Demokratie von Menschen lebt, die mitmachen, hat Bundespräsident Steinmeier den ersten deutschlandweiten Mitmachtag ausgerufen. Diana Kramer berichtet.
3: Die Aktionen zum Grundgesetz-Ehrentag laufen schon seit 18. Mai und gehen noch bis Ende des Monats weiter. Das Motto: ganz Deutschland krempelt die Ärmel hoch. Organisiert von Vereinen, Unternehmen und Kommunen gibt es im ganzen Land Aufräumaktionen in Seniorenheimen. Bäume werden geschnitten oder Sportplätze auf Vordermann gebracht. In Zeiten wie diesen würden viele Menschen nach Halt und Orientierung suchen. Genau darum soll es gehen, hatte Steinmeier zum Auftakt erklärt.
2: Die SPD ist bereit zu Kompromissen bei den großen Reformen. Dieses Zeichen hat Parteichef Klingbeil nun an die Union gesendet. Die Blockaden in unserem Land sollen überwunden werden, sagte er der Rheinischen Post. Für die SPD sei dabei entscheidend, dass es gerecht zugeht. Im Koalitionsausschuss will die Regierungskoalition bis zur Sommerpause über den grundlegenden Reformen entscheiden. Das waren die Nachrichten um 5:30.
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2: Wir schauen auf die A8 München Richtung Salzburg. Vorsicht bitte zwischen Ottobrunn und der Raststätte Hofoldinger Forst Süd. Hier ist Öl ausgelaufen. Und dann haben wir noch die A9 München Richtung Nürnberg in Höhe Ingolstadt Nord. Laufen weiter Aufräumarbeiten. Die Einfädelung Ingolstadt Nord und Ingolstadt Ost ist in Fahrtrichtung Nürnberg weiter gesperrt. Das Ganze dauert hier vermutlich noch bis 5 Uhr.
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1: Ganz viel Sonne bekommen wir heute. Kaum Wolken am Himmel bei Höchstwerten zwischen 27 und 30 Grad. Genauso schön bleibt's dann das ganze Wochenende über.
0: Es ist 6 Uhr. 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
2: Ich bin Dominik Schweiger. Guten Morgen. Zum ersten Mal gibt es heute den von Bundespräsident Steinmeier initiierten Ehrentag. Zum 77. Geburtstag des Grundgesetzes soll der Fokus vor allem aufs Ehrenamt gelegt werden. Steinmeier ruft die Menschen dazu auf, sich für das Gelingen der Demokratie zu engagieren. In Kommunen, Vereinen und Unternehmen gibt es heute zahlreiche Aktionen, um für das Ehrenamt zu werben. Eine dichte Rauchwolke über der Stadt und rund 200 Kräfte im Einsatz. Ein Großbrand an einer Nürnberger Schule hat am Abend und in der Nacht für Aufsehen gesorgt. Justin Hamm berichtet.
3: Gegen 20 Uhr ging der Notruf ein, das Dach einer Schulturnhalle hatte Feuer gefangen. Warum, ist noch unklar. Feuerwehr, Rettungsdienst und das technische Hilfswerk rückten aus. Die Bauweise der Turnhalle und die angrenzende Oberleitung der Straßenbahn erschwerten die Löscharbeiten. Anwohner sollen Türen und Fenster weiter geschlossen halten. Die Einsatzkräfte warnen vor dem gefährlichen Rauch.
2: Bürgergeld, Elterngeld, BAföG. Wer solche und andere Sozialleistungen empfängt, darf in der nächsten Zeit wohl nicht mit einer Erhöhung rechnen. Unionsfraktionschef Spahn sieht aktuell keinen finanziellen Spielraum dafür. Zu angespannt ist die Haushaltslage. Dabei hatten Union und SPD eigentlich im Koalitionsvertrag vereinbart, das BAföG für Studierende und das Elterngeld zu erhöhen. Bei letzterem wird nun sogar über Kürzungen diskutiert. SpaceX hat sein Starship zum 12. Mal ins All geschickt und zum ersten Mal die neue Version 3 der Rakete getestet. Der Start verlief weitgehend nach Plan. Die Rakete flog durchs Weltall und kam rund eine Stunde später im Indischen Ozean wieder an. Allerdings fielen an beiden Raketenstufen Triebwerke aus. Die NASA will das Starship nutzen, um Astronauten zum Mond zu schicken. SpaceX selbst hat den Mars im Blick. Die Zweitliga-Fußballer aus Fürth haben das Relegationshinspiel verloren. Nach dem 0:1 bei Drittligist Essen wird die Luft dünn für das Kleeblatt. Das Rückspiel steigt am Dienstag in Fürth. Heute steht das große DFB-Pokalfinale auf dem Programm. Der FC Bayern trifft in Berlin auf den VfB Stuttgart. Dazu Bayern-Coach Vincent Kompany.
4: Es bleibt einfach ein historischer Moment, wenn man diese Pokal in die Luft stehen kann.
2: Anstoß ist um 20 Uhr.
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3: Wir schauen auf die A8 München Richtung Salzburg. Vorsicht bitte zwischen Ottobrunn und der Raststätte Hofoldinger Forst Süd. Hier ist Öl ausgelaufen. Und dann haben wir noch die A9 München Richtung Nürnberg in Höhe Ingolstadt Nord. Laufen weiter Aufräumarbeiten. Die Einfädelung Ingolstadt Nord und Ingolstadt Ost ist in Fahrtrichtung Nürnberg weiter gesperrt. Das Ganze dauert hier vermutlich

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1: Frühling war gestern, Sommerfeeling steht heute auf dem Plan in Niederbayern. Teilweise knacken wir einfach schon die 30-Grad-Marke. Dazu gibt's jede Menge Sonnenschein.
0: Es ist 6:30. 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
2: Ich bin Dominik Schweiger. Guten Morgen. Zum ersten Mal gibt es heute den von Bundespräsident Steinmeier initiierten Ehrentag. Zum 77. Geburtstag des Grundgesetzes soll der Fokus vor allem aufs Ehrenamt gelegt werden. Steinmeier ruft die Menschen dazu auf, sich für das Gelingen der Demokratie zu engagieren. In Kommunen, Vereinen und Unternehmen gibt es heute zahlreiche Aktionen, um für das Ehrenamt zu werben. Bürgergeld, Elterngeld, BAföG. Wer solche und andere Sozialleistungen empfängt, darf in der nächsten Zeit wohl nicht mit einer Erhöhung rechnen. Unionsfraktionschef Spahn sieht aktuell keinen finanziellen Spielraum dafür. Zu angespannt ist die Haushaltslage. Dabei hatten Union und SPD eigentlich im Koalitionsvertrag vereinbart, das BAföG für Studierende und das Elterngeld zu erhöhen. Bei letzterem wird nun sogar über Kürzungen diskutiert. Das waren die Nachrichten um 6:30.
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3: Wir schauen auf die A8 München Richtung Salzburg. Vorsicht bitte zwischen Ottobrunn und der Raststätte Hofoldinger Forst Süd. Hier ist Öl ausgelaufen. Und dann haben wir noch die A9 München Richtung Nürnberg in Höhe Ingolstadt Nord. Laufen weiter Aufräumarbeiten. Die Einfädelung Ingolstadt Nord und Ingolstadt Ost ist in Fahrtrichtung Nürnberg weiter gesperrt. Das Ganze dauert hier vermutlich noch bis 5 Uhr.
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1: Ganz viel Sonne bekommen wir heute. Kaum Wolken am Himmel bei Höchstwerten zwischen 27 und 30 Grad. Genauso schön bleibt's dann das ganze Wochenende über.
0: Es ist 7 Uhr. 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
2: Ich bin Dominik Schweiger. Guten Morgen. Unser Grundgesetz feiert heute Geburtstag. Unsere Demokratie lebt ja davon, dass die Menschen mitmachen. Deswegen hat Bundespräsident Steinmeier für heute den ersten deutschlandweiten Mitmachtag ausgerufen. Einen Tag fürs Ehrenamt. Mehr von Diana Kramer.
3: Die Aktionen zum Grundgesetz-Ehrentag laufen schon seit 18. Mai und gehen noch bis Ende des Monats weiter. Das Motto: ganz Deutschland krempelt die Ärmel hoch. Organisiert von Vereinen, Unternehmen und Kommunen gibt es im ganzen Land Aufräumaktionen in Seniorenheimen. Bäume werden geschnitten oder Sportplätze auf Vordermann gebracht. In Zeiten wie diesen würden viele Menschen nach Halt und Orientierung suchen. Genau darum soll es gehen, hatte Steinmeier zum Auftakt erklärt.
2: Eigentlich hatte sich die schwarz-rote Koalition in ihrem Koalitionsvertrag ja darauf geeinigt, das BAföG und das Elterngeld anzuheben. Unionsfraktionschef Spahn meint jetzt aber, dafür ist kein Geld da. Das gleiche gilt für andere staatliche Leistungen, wie zum Beispiel das Bürgergeld oder das Wohngeld. Eigentlich hatte sich die Union und die SPD auf eine BAföG-Reform geeinigt. Unter anderem sollte die Wohnkostenpauschale von 380 Euro auf 440 Euro im Monat steigen. Die Löscharbeiten an der brennenden Turnhalle in Nürnberg sollen wohl den ganzen Tag dauern. Es geht jetzt darum, die letzten Glutnester zu löschen. In der Nacht war das Dach der Turnhalle komplett in Flammen gestanden und ist eingestürzt. Zeitweise waren knapp 200 Kräfte im Einsatz. Über Nürnberg hing eine dichte Rauchwolke. Warum das Feuer ausgebrochen ist, ist noch völlig unklar. In Deutschland zeichnet sich ein neuer Rekord bei den Einbürgerungen ab. Laut der Welt am Sonntag haben letztes Jahr fast 310.000 Menschen den deutschen Pass bekommen. Das wäre noch mal mehr als im bisherigen Rekordjahr 2024. Möglich wurde der Anstieg auch durch die Reform des Staatsangehörigkeitsrechts. Seitdem sind Einbürgerungen schneller möglich und die doppelte Staatsbürgerschaft grundsätzlich erlaubt. In Berlin ist heute Finale im DFB-Pokal. Ab 20 Uhr stehen sich der FC Bayern und der VfB Stuttgart gegenüber. Für den deutschen Rekordmeister geht's um das Double nach der Meisterschaft in der Bundesliga. Und in der zweiten Liga muss Greuther Fürth weiter zittern. Das Kleeblatt hat sein Relegationshinspiel gegen Drittligist Essen mit 0:1 verloren. Das Rückspiel ist am Dienstag.
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4: Wir schauen auf die A8 München Richtung Salzburg. Vorsicht bitte zwischen Ottobrunn und der Raststätte Hofoldinger Forst Süd. Hier ist Öl ausgelaufen. Und dann haben wir noch die A9 München Richtung Nürnberg in Höhe Ingolstadt Nord. Laufen weiter Aufräumarbeiten. Die Einfädelung Ingolstadt Nord und Ingolstadt Ost ist in Fahrtrichtung Nürnberg weiter gesperrt. Das Ganze dauert hier vermutlich

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1: Frühling war gestern, Sommerfeeling steht heute auf dem Plan in Niederbayern. Teilweise knacken wir einfach schon die 30-Grad-Marke. Dazu gibt's jede Menge Sonnenschein.
0: Es ist 7:30. 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
2: Ich bin Dominik Schweiger. Guten Morgen. Unser Grundgesetz feiert heute Geburtstag. Unsere Demokratie lebt ja davon, dass die Menschen mitmachen. Deswegen hat Bundespräsident Steinmeier für heute den ersten deutschlandweiten Mitmachtag ausgerufen. Einen Tag fürs Ehrenamt. Mehr von Diana Kramer.
3: Die Aktionen zum Grundgesetz-Ehrentag laufen schon seit 18. Mai und gehen noch bis Ende des Monats weiter. Das Motto: ganz Deutschland krempelt die Ärmel hoch. Organisiert von Vereinen, Unternehmen und Kommunen gibt es im ganzen Land Aufräumaktionen in Seniorenheimen. Bäume werden geschnitten oder Sportplätze auf Vordermann gebracht. In Zeiten wie diesen würden viele Menschen nach Halt und Orientierung suchen. Genau darum soll es gehen, hatte Steinmeier zum Auftakt erklärt.
2: Eigentlich hatte sich die schwarz-rote Koalition in ihrem Koalitionsvertrag ja darauf geeinigt, das BAföG und das Elterngeld anzuheben. Unionsfraktionschef Spahn meint jetzt aber, dafür ist kein Geld da. Das gleiche gilt für andere staatliche Leistungen, wie zum Beispiel das Bürgergeld oder das Wohngeld. Eigentlich hatte sich die Union und die SPD auf eine BAföG-Reform geeinigt. Unter anderem sollte die Wohnkostenpauschale von 380 Euro auf 440 Euro im Monat steigen. Das waren die Nachrichten um 7:30.
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4: Wir schauen auf die A8 München Richtung Salzburg. Vorsicht bitte zwischen Ottobrunn und der Raststätte Hofoldinger Forst Süd. Hier ist Öl ausgelaufen. Und dann haben wir noch die A9 München Richtung Nürnberg in Höhe Ingolstadt Nord. Laufen weiter Aufräumarbeiten. Die Einfädelung Ingolstadt Nord und Ingolstadt Ost ist in Fahrtrichtung Nürnberg weiter gesperrt. Das Ganze dauert hier vermutlich noch bis 5 Uhr.
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1: Ganz viel Sonne bekommen wir heute. Kaum Wolken am Himmel bei Höchstwerten zwischen 27 und 30 Grad. Genauso schön bleibt's dann das ganze Wochenende über.
0: Es ist 8 Uhr. 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
2: Ich bin Dominik Schweiger. Guten Morgen. Wir kratzen dieses Wochenende an einigen Stellen in Deutschland an der 30-Grad-Marke. Bei den Temperaturen dürfte es viele an die Badeseen und in die Freibäder ziehen. Die Bäder haben aber ein Problem. Es fehlen Bademeisterinnen und Bademeister. Laut dem Bundesverband Deutscher Schwimmmeister ist nur etwas mehr als die Hälfte der offenen Stellen besetzt. Ein Grund sei, dass viele Beschäftigte in Rente gehen, heißt es. Es scheint so, als hätten wir bei den Einbürgerungen einen neuen Rekord erreicht. Laut einem Bericht der Welt am Sonntag haben vergangenes Jahr fast 310.000 Menschen die deutsche Staatsbürgerschaft bekommen. Hintergrund ist unter anderem, dass die Regeln für die Einbürgerung mittlerweile leichter sind. Außerdem rechnen viele Behörden damit, dass künftig mehr Ukrainer einen deutschen Pass beantragen werden. Das Grundgesetz wird heute 77 Jahre alt. Zu dem Anlass hat Bundespräsident Steinmeier zum ersten Mal einen deutschlandweiten Mitmachtag für Ehrenamt und gesellschaftliches Engagement ausgerufen. Unter dem Motto »Ganz Deutschland krempelt die Ärmel hoch« laufen noch bis Ende des Monats viele Aktionen, zum Beispiel Aufräumarbeiten, Hilfe in Seniorenheimen oder Arbeiten auf Sportplätzen. In Nürnberg brennt immer noch das Dach einer Schulturnhalle. Nach Angaben der Feuerwehr war das Feuer in der Nacht ausgebrochen. Mittlerweile ist das Dach eingestürzt. Die Löscharbeiten sollen voraussichtlich noch den ganzen Tag über dauern. Ein Feuerwehrmann wurde bei dem Einsatz leicht verletzt. Wegen des starken Rauchs hatten die Behörden die Menschen zwischenzeitlich aufgefordert, Fenster und Türen geschlossen zu halten. Die Ursache des Brandes ist noch unklar. Am Abend treffen der FC Bayern und der VfB Stuttgart im DFB-Pokalfinale aufeinander. Die Münchner stehen zum 25. Mal im Pokalendspiel und gehen als Favorit in die Partie in Berlin. Uli Reitinger berichtet.
3: Zum ersten Mal seit 6 Jahren stehen die Bayern mal wieder in einem DFB-Pokalfinale. Und der Druck ist nicht unerheblich. Geht das heute schief, steht am Ende nur die Meisterschaft. Das ist eigentlich zu wenig für die hohen bayerischen Ansprüche. Der Rekordpokalsieger muss auf Manuel Neuer verzichten. Der hat Wade. Beim VfB Stuttgart sagen sie, wir haben beim Triumph letztes Jahr Blut geleckt. Eine erfolgreiche Titelverteidigung gegen die übermächtigen Bayern. Die Fans träumen.
1: Wir schauen kurz auf die Straßen in Niederbayern. Da ist es soweit ruhig. Keine Meldungen aktuell. Blitzer habt ihr uns keine gemeldet. Wenn ihr einen entdeckt, schickt uns gerne eine WhatsApp an die 0800 14 15 800.
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1: Einen schönen guten Morgen. Wir lassen uns das erste Haferl-Kaffee für heute raus. Zum Wachwerden. Haben wir noch die neue von J-Lo dabei? Meatloaf ist mit den 90ern am Start. Außerdem schauen wir uns gleich an, was heute am Pfingstsamstag noch wichtig ist. Nach Rocksound von Nickelback mit Photograph.

Mit den 90ern rein ins lange Wochenende. Mietlauf bei Maximal Radio. Schönen guten Morgen zusammen. Samstag, der 23. Mai, gleich 7:15. DFB-Pokalfinale heute. Die Bayern spielen im Berliner Olympiastadion gegen Stuttgart. Um 20 Uhr geht's los. Tag des Grundgesetzes außerdem heute. Am 23. Mai 1949 wird das Grundgesetz in Bonn unterzeichnet und tritt in Kraft. Eishockey ist heute auch angesagt. Um 20.20 Uhr spielt Deutschland in der WM-Vorrunde gegen Österreich. Vor 92 Jahren endet eine amerikanische Gangstergeschichte tödlich. Das Gaunerpaar Bonnie und Clyde wird bei einer wilden Schießerei mit der New Yorker Polizei tödlich getroffen. Über 100 Kugeln durchsieben damals das Fluchtauto der beiden. Vor 26 Jahren das Aus für Oasis. Noel Gallagher verlässt nach einem Streit während der laufenden Europatour die Band. Das Ende. Ein musikalisches Geburtstagskind haben wir heute auch. Unsere ESC-Siegerin Lena wird heute 35. Happy Birthday! Das Geburtstagsständchen kommt von Olivia Rodrigo. Die ist vor 5 Jahren auf Platz 1 der Charts mit Good For You.

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3: So klingt der Frühling in Niederbayern. Kurz vor halb haben wir's. Da bekommen wir alle wichtigen Infos für die Region im News-Update nach dem Wetter. Perfekter Auftakt für unser XXL-Wochenende. Mehr Sonne als Wolken bei Höchstwerten zwischen 24 und 26 Grad. Morgen wird's noch sonniger und wir kommen der 30-Grad-Marke immer näher.
4: Es ist 8:30. 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
5: Ich bin Dominik Schweiger. Guten Morgen. Wir kratzen dieses Wochenende an einigen Stellen in Deutschland an der 30-Grad-Marke. Bei den Temperaturen dürfte es viele an die Badeseen und in die Freibäder ziehen. Die Bäder haben aber ein Problem. Es fehlen Bademeisterinnen und Bademeister. Laut dem Bundesverband Deutscher Schwimmmeister ist nur etwas mehr als die Hälfte der offenen Stellen besetzt. Ein Grund sei, dass viele Beschäftigte in Rente gehen, heißt es. Es scheint so, als hätten wir bei den Einbürgerungen einen neuen Rekord erreicht. Laut einem Bericht der Welt am Sonntag haben vergangenes Jahr fast 310.000 Menschen die deutsche Staatsbürgerschaft bekommen. Hintergrund ist unter anderem, dass die Regeln für die Einbürgerung mittlerweile leichter sind. Außerdem rechnen viele Behörden damit, dass künftig mehr Ukrainer einen deutschen Pass beantragen werden. Das waren die Nachrichten um halb.
3: Noch kurz der Blick auf die Straßen. Da schaut's gut aus. Wir haben keine Meldungen. Habt ihr in der Region einen Blitzer gesehen? Dann ruft uns gern kostenlos an unter der 0800 14 15 800.
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0: Shabuzi und Miles Smith in unserer Playlist für den Frühling mit Blink Twice. Oh, ist jetzt in der Früh auch noch angesagt. Schlaf aus den Augen reiben, Vogelnest auf dem Kopf in den Griff kriegen. Ah, Karin, du schaust schon fresh aus. Schieß los.
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2: Auf gut Niederbayerisch. So, ihr Lieben, jetzt kommt einfach mal eine gute Laune-Musik und zwar von der Mary J. Blige mit ihrem Little Family Affair. Sie fordert nämlich zum Tanzen auf und singt: Habt Spaß, wir bringen den Tanzsaal heute zum Brodeln. Lasst eure Probleme und Dramen an der Tür. Heute wird einfach gefeiert. Mary J. ist da und sorgt dafür, dass es euch gut geht. Ich finde das ja immer so nett, wenn die Sänger über sich selber singen: Mary J. is in the house. Okay, dann sag ich jetzt mal, Obermorin ist in der Studio bei Maximal Radio und trat einfach auf. Mehrere habe ich heute nicht zum Song. Pfiat euch und viel Spaß mit unserer Musik.

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1: Noch nicht ganz wach, keine Panik. Luna ist für uns da mit einem kleinen Energiekick zum Start in den Samstag und jeder Menge Sommerfeeling heute in unserem Bonussong-Spezial bei Lando.

0: Luna bringt uns mit Schwung rein ins lange Wochenende bei Lando im Bonussong der Stunde. Einer der größten Sommerhits und da haben wir jetzt an Pfingsten noch ganz, ganz viele für euch. Den nächsten wieder in einer Stunde. Vorher. Rocken Bon Jovi mit uns durch den Samstagmorgen. Living on a Prayer bei Maximal Radio nach den Nachrichten. Da bekommen wir alle wichtigen Themen des Tages im News-Update. Davor das Wetter für die Region.
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0: Übergangsjacke war gestern, brauchen wir heute die meiste Zeit nicht, bei Höchstwerten um die 26 Grad. Es wird sommerlich mit ganz viel Sonne, die bleibt auch das ganze lange Wochenende bei uns.
2: Es ist 9 Uhr. 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
3: Ich bin Dominik Schweiger. Guten Morgen. Unionsfraktionschef Spahn sieht derzeit keinen Spielraum für höhere Sozialleistungen. Etwa Elterngeld oder BAföG könnten auf absehbare Zeit wohl nicht erhöht werden, hat er dem Münchner Merkur gesagt. Die Haushaltslage sei zu angespannt. Unterdessen hat Finanzminister Klingbeil Kompromissbereitschaft bei den geplanten Reformen angekündigt. Bis zur Sommerpause will sich die Koalition unter anderem mit Steuern, Rente und dem Arbeitsmarkt beschäftigen. Jetzt am warmen Wochenende dürfte es viele Menschen an Badeseen und in Freibäder ziehen. Die Bäder kämpfen allerdings weiter mit Personalmangel. Nach Angaben des Bundesverbands Deutscher Schwimmmeister ist derzeit nur etwas mehr als die Hälfte der offenen Stellen für Bademeisterinnen und Bademeister besetzt. Ein Grund ist demnach, dass viele Beschäftigte in Rente gehen. Unser Grundgesetz feiert heute Geburtstag. Unsere Demokratie lebt ja davon, dass die Menschen mitmachen. Deswegen hat Bundespräsident Steinmeier für heute den ersten deutschlandweiten Mitmachtag ausgerufen. Einen Tag fürs Ehrenamt. Mehr von Diana Kramer.
4: Die Aktionen zum Grundgesetz-Ehrentag laufen schon seit 18. Mai und gehen noch bis Ende des Monats weiter. Das Motto: ganz Deutschland krempelt die Ärmel hoch. Organisiert von Vereinen, Unternehmen und Kommunen gibt es im ganzen Land Aufräumaktionen in Seniorenheimen. Bäume werden geschnitten oder Sportplätze auf Vordermann gebracht. In Zeiten wie diesen würden viele Menschen nach Halt und Orientierung suchen. Genau darum soll es gehen, hatte Steinmeier zum Auftakt erklärt.
3: Bundesweit finden heute Demos unter dem Motto Menschenwürde verteidigen statt. Auch in Bayern wird protestiert. In Nürnberg, München und Würzburg sind am Nachmittag Kundgebungen angemeldet. In München werden 3000 Teilnehmende erwartet. Die Initiatoren fordern die Einleitung eines Verbotsverfahrens gegen die AfD. Diese sei ein Motor für Hass und Gewalt, heißt es. Heute Abend steht das große DFB-Pokal-Finale auf dem Programm. Der FC Bayern trifft in Berlin auf den VfB Stuttgart. Dazu Bayern-Coach Vincent Kompany.
5: Es bleibt einfach ein historischer Moment, wenn man diese Pokal in die Luft stehen kann.
3: Anstoß ist um 20 Uhr.
0: Wir schauen kurz auf die Straßen in Niederbayern. Da ist es soweit ruhig. Keine Meldungen aktuell. Blitzer habt ihr uns keine gemeldet. Wenn ihr einen entdeckt, schickt uns gerne eine WhatsApp an die 0800 14 15 800.
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0: Fußballfans halten es schon fast nicht mehr aus. Nee, ich meine jetzt nicht das DFB-Pokalfinale heute Abend. 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Dazu chilliger 90er-Sound. Oder brauchen wir ein bisschen mehr Power? Ja, wir haben sie alle in unserer Playlist für den Frühling. Nach Bon Jovi, Living on a Prayer. Kommt's gut, rein in den Samstag.
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0: gleich 8:45. Servus bei Maximal Radio. Na, gut ins Pfingstwochenende gestartet? Das ist extra lang. Es ist schon einiges los bei uns in der Region.
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0: Wieder herrichten statt wegschmeißen. So das Motto beim Repair-Café in Ergolding. Da warten morgen viele fleißige Helfer. Servus Hanno Buchner vom Verein Reparaturkultur. Ihr habt da ja auch einen ganz besonderen Service.
2: Was wir auch anbieten, sind Fragen zu digitalen Themen am Handy oder Tablet. Natürlich, wie bei jedem Repair-Café, gibt es auch Kaffee und Kuchen.
0: Das Repair-Café in der Realschule Ergolding ist morgen von 15 bis 18 Uhr geöffnet. Niederbayern ist in Biergartenlaune. Wir stoßen an am 7. Tag der offenen Brauerei in der Brauerei C. Wittmann. Bis morgen können wir die Brauerei besichtigen, bayerische Schmankerl essen und bei Musik unser Bier genießen. Heute um 10 Uhr geht's los. Volksfestzeit in der Region. Heute startet das Pfingstfest Bad Kötzting. Morgen öffnet die Simbacher Pfingstduld ihren Pfingstmarkt. Bis Montag steigt in Geisenhausen noch das Pfingstvolksfest. Auf uns warten Festzeltbetrieb, musikalische Schmankerl und mega Fahrgeschäfte. Wo sonst noch in Niederbayern gefeiert wird, seht ihr in unserem Volksfestkalender. Einfach reinklicken unter maximalradio.de.
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0: Scouting for Girls im Musikmix deines Lebens. This ain't a love song. Guten Morgen am Samstag. Wir sind drin im langen Pfingstwochenende. Die Kids sind gestern in die Ferien gestartet. Und der Frühsommer ist auch da. 15, 14, 13. Nee, das sind nicht die Lottozahlen für heute. So viele Stunden scheint die Sonne in den nächsten Tagen. Macht insgesamt 42 Stunden und das bei 25 bis fast 30 Grad. Es wird Sommer.
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2: 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Gleich halb Zeit fürs News-Update. Vorher noch der Blick aufs Wetter. Perfekter Auftakt für unser XXL-Wochenende. Mehr Sonne als Wolken bei Höchstwerten zwischen 24 und 26 Grad. Morgen wird's noch sonniger und wir kommen der 30-Grad-Marke immer näher.
3: Es ist 9:30. 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
4: Ich bin Dominik Schweiger. Guten Morgen. Unionsfraktionschef Spahn sieht derzeit keinen Spielraum für höhere Sozialleistungen. Etwa Elterngeld oder BAföG könnten auf absehbare Zeit wohl nicht erhöht werden, hat er dem Münchner Merkur gesagt. Die Haushaltslage sei zu angespannt. Unterdessen hat Finanzminister Klingbeil Kompromissbereitschaft bei den geplanten Reformen angekündigt. Bis zur Sommerpause will sich die Koalition unter anderem mit Steuern, Rente und dem Arbeitsmarkt beschäftigen. Jetzt am warmen Wochenende dürfte es viele Menschen an Badeseen und in Freibäder ziehen. Die Bäder kämpfen allerdings weiter mit Personalmangel. Nach Angaben des Bundesverbands Deutscher Schwimmmeister ist derzeit nur etwas mehr als die Hälfte der offenen Stellen für Bademeisterinnen und Bademeister besetzt. Ein Grund ist demnach, dass viele Beschäftigte in Rente gehen.
2: Noch kurz der Blick auf die Straßen. Da schaut's gut aus. Wir haben keine Meldungen. Habt ihr in der Region einen Blitzer gesehen? Dann ruft uns gern kostenlos an unter der 0800 14 15 800.
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0: Marie im Musikmix deines Lebens 2002. Noch nicht so laut, ein paar schlafen noch aus. Für unsere Kids quasi erster Ferientag heute. Unsere Erklärzwergerl, die sind aber schon hellwach.
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1: Im Auto auf dem Weg in den Urlaub, Kurztrip übers Pfingstwochenende. Oh, später brauchen wir auf jeden Fall eine kleine Abkühlung. Frühsommer in Niederbayern, perfekt für einen Tag am See oder im Freibad. Musikalisch geht's schon mal ans Wasser. Vamos a la playa.

0: kleiner Strandausflug im Bonussong der Stunde. Vamos a la playa. Den nächsten großen Sommerhit in unserem Special gibt's um kurz vor 11. Vorher chilliger Sound für unseren Vormittag. Da ist James Blunt für unseren Start. 1973 im Musikmix deines Lebens. Nach den Nachrichten. Da schauen wir uns gleich die wichtigsten Infos für die Region an in unserem News-Update. Vorher noch ein kurzer Wettercheck. Übergangsjacke war gestern, brauchen wir heute die meiste Zeit nicht, bei Höchstwerten um die 26 Grad. Es wird sommerlich mit ganz viel Sonne. Die bleibt auch das ganze lange Wochenende bei uns.
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2: Ich bin Dominik Schweiger. Es scheint so, als hätten wir bei den Einbürgerungen einen neuen Rekord erreicht. Laut einem Bericht der Welt am Sonntag haben vergangenes Jahr fast 310.000 Menschen die deutsche Staatsbürgerschaft bekommen. Hintergrund ist unter anderem, dass die Regeln für die Einbürgerung mittlerweile leichter sind. Außerdem rechnen viele Behörden damit, dass künftig mehr Ukrainer einen deutschen Pass beantragen werden. Das Grundgesetz wird heute 77 Jahre alt. Zu dem Anlass hat Bundespräsident Steinmeier zum ersten Mal einen deutschlandweiten Mitmachtag für Ehrenamt und gesellschaftliches Engagement ausgerufen. Unter dem Motto »Ganz Deutschland krempelt die Ärmel hoch« laufen noch bis Ende des Monats viele Aktionen, zum Beispiel Aufräumarbeiten, Hilfe in Seniorenheimen oder Arbeiten auf Sportplätzen. Eigentlich hatte sich die schwarz-rote Koalition in ihrem Koalitionsvertrag ja darauf geeinigt, das BAföG und das Elterngeld anzuheben. Unionsfraktionschef Spahn meint jetzt aber, dafür ist kein Geld da. Das gleiche gilt für andere staatliche Leistungen, wie zum Beispiel das Bürgergeld oder das Wohngeld. Eigentlich hatte sich die Union und die SPD auf eine BAföG-Reform geeinigt. Unter anderem sollte die Wohnkostenpauschale von 380 Euro auf 440 Euro im Monat steigen. In Nürnberg brennt immer noch das Dach einer Schulturnhalle. Nach Angaben der Feuerwehr war das Feuer in der Nacht ausgebrochen. Mittlerweile ist das Dach eingestürzt. Die Löscharbeiten sollen voraussichtlich noch den ganzen Tag über dauern. Ein Feuerwehrmann wurde bei dem Einsatz leicht verletzt. Wegen des starken Rauchs hatten die Behörden die Menschen zwischenzeitlich aufgefordert, Fenster und Türen geschlossen zu halten. Die Ursache des Brandes ist noch unklar. Am Abend treffen der FC Bayern und der VfB Stuttgart im DFB-Pokalfinale aufeinander. Die Münchner stehen zum 25. Mal im Pokalendspiel und gehen als Favorit in die Partie in Berlin. Uli Reitinger berichtet.
3: Zum ersten Mal seit 6 Jahren stehen die Bayern mal wieder in einem DFB-Pokalfinale. Und der Druck ist nicht unerheblich. Geht das heute schief, steht am Ende nur die Meisterschaft. Das ist eigentlich zu wenig für die hohen bayerischen Ansprüche. Der Rekordpokalsieger muss auf Manuel Neuer verzichten. Der hat Wade. Beim VfB Stuttgart sagen sie, wir haben beim Triumph letztes Jahr Blut geleckt. Eine erfolgreiche Titelverteidigung gegen die übermächtigen Bayern. Die Fans träumen.
0: Jetzt gibt's noch ein kurzes Verkehrsupdate für Niederbayern. Uns ist nichts gemeldet worden. Ihr solltet gut durchkommen. Blitzer haben wir gerade keine für euch. Wenn ihr was gesehen habt, einfach eine WhatsApp schicken an die 0800 14 15 800.
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0: Radl fertig machen, heute noch eine kleine Tour, schauen, ob Bikini und Badehose noch passen. Hauptsache, es geht noch raus bei dem schönen Wetter heute. Dazu haben wir Cat's Eye dabei in unserer Playlist für den Frühling. Und wir machen eine kleine Reise. In New York, Rio, Tokio. Nach New York, Rio, Tokio. Außerdem schlagen wir gleich unser Niederbayerisch-Wörterbuch auf. Nach James Blunt und 1973. Schönen Pfingstsamstag.

0: Aus New York, Rio, Tokio, zurück nach Niederbayern. Ach, daheim ist's halt doch am schönsten mit unseren Seen, Bergen und unserem Dialekt.
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2: Maschkara. Also einer, der zum Maschkara geht oder ein Maschkara an sich, das ist ein Mensch mit Geheimhaltungspflicht im Gesicht. Also der Fasching oder eben ein Maskenball auf zwei Beinen. Im echten Leben schämt man sich ja für vieles. Aber als Maschkara plötzlich für gar nichts mehr. Da werden es plötzlich alle locker und lustig. Also für mich ist das ja gar nichts, gell? Ich bin nicht humorlos, aber ich habe eine Allergie gegen erzwungene Gaudi und Fröhlichkeitspflicht. Ich bin lieber ehrlich grantig als künstlich lustig.
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0: Servus am Samstag bei Maximal Radio. Gleich wird's halb. Da gibt's für uns das Update aus Niederbayern, Deutschland und der Welt. Erst schauen wir aber noch kurz aufs Wetter. Perfekter Auftakt für unser XXL-Wochenende. Mehr Sonne als Wolken bei Höchstwerten zwischen 24 und 26 Grad. Morgen wird's noch sonniger und wir kommen der 30-Grad-Marke immer näher.
1: Es ist 10:30. 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
2: Ich bin Dominik Schweiger. Es scheint so, als hätten wir bei den Einbürgerungen einen neuen Rekord erreicht. Laut einem Bericht der Welt am Sonntag haben vergangenes Jahr fast 310.000 Menschen die deutsche Staatsbürgerschaft bekommen. Hintergrund ist unter anderem, dass die Regeln für die Einbürgerung mittlerweile leichter sind. Außerdem rechnen viele Behörden damit, dass künftig mehr Ukrainer einen deutschen Pass beantragen werden. Das Grundgesetz wird heute 77 Jahre alt. Zu dem Anlass hat Bundespräsident Steinmeier zum ersten Mal einen deutschlandweiten Mitmachtag für Ehrenamt und gesellschaftliches Engagement ausgerufen. Unter dem Motto »Ganz Deutschland krempelt die Ärmel hoch« laufen noch bis Ende des Monats viele Aktionen, zum Beispiel Aufräumarbeiten, Hilfe in Seniorenheimen oder Arbeiten auf Sportplätzen.
0: Noch kurz der Blick auf die Straßen und da schaut's gut aus. Normaler Verkehr in Niederbayern. Blitzer habt ihr uns keine gemeldet. Wenn ihr einen entdeckt, einfach kurz durchklingeln unter der 0800 14 15 800.
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0: Eine Hymne aufs lange Wochenende von Glockenbach und Norma Jean Martin. Anthem. Ach, bei dem Wetter heute schnappen wir uns noch Schaufel und Schere, bisschen unseren Garten herrichten oder Balkon bepflanzen.
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0: Hat auch Sabine aus Reisbach vor. Sie schreibt uns bei WhatsApp: Servus, was mache ich dann eigentlich mit der alten Blumenerde? Kann ich die einfach wegschmeißen? Hobbygärtnerin Melanie Reilhofer aus unserer Redaktion, du kennst dich aus.
2: Ja, sehr gut sogar. Wenn die Pflanze gesund war, dann können wir die Erde schon nochmal weiterverwenden. Am besten die Wurzeln entfernen und mit frischer Erde mischen. Ansonsten packt man sie aufs Beet oder ab damit auf den Kompost. Wenn die Pflanze krank war oder die Erde sogar schon schimmelt, dann lieber weg damit. Je nachdem, wo wir wohnen, kommt sie dann in den Bio- oder in den Restmüll. Das erfahren wir bei unserer Gemeinde.
0: Danke dir, Melanie. Also nicht alles einfach in die Tonne schmeißen. Ihr habt auch eine Frage? Dann schreibt uns eine WhatsApp unter der 0800 14 15 800.
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1: Sommerfeeling heute in Niederbayern. Holen wir uns auch in unsere Playlist. Mit der Nummer sichert sich Don Henley 86 seinen zweiten Grammy. Ja, er kann es halt nicht nur mit den Eagles. Auch solo bringt er uns Mega-Hits. Wie Boys of Summer.

0: Don Henley im Bonussong der Stunde. Immer eine Nummer mehr bei uns. Am Pfingstwochenende die größten Sommerhits gibt's alle hier bei Maximal Radio. Um kurz nach 11 haben wir außerdem Queen dabei aus den 80ern. I want to break free nach den Nachrichten. Im News-Update um voll bekommen wir alle Infos, die für uns heute wichtig sind. Erst noch das Wetter für Niederbayern. Übergangsjacke war gestern, brauchen wir heute die meiste Zeit nicht, bei Höchstwerten um die 26 Grad. Es wird sommerlich mit ganz viel Sonne, die bleibt auch das ganze lange Wochenende bei uns.
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2: Ich bin Dominik Schweiger. Mit dem schönen Wetter geht die Freibadsaison so richtig los. Den Bädern fehlen aber Bademeisterinnen und Bademeister. Laut dem Bundesverband Deutscher Schwimmmeister liegt das unter anderem daran, dass viele in Rente gehen. Mehr von Tine Klimach.
3: Einer Umfrage des Verbands kommunaler Unternehmen unter über 90 Badbetreibern zufolge sind die Lücken beim Personal in Schwimmbädern vielerorts groß. Anfang Mai war nur etwas mehr als die Hälfte der Stellen besetzt. Fast jedes dritte Schwimmbad meldete noch einen zweistelligen Personalbedarf. Es sei aber eine Tendenz zu erkennen, dass es wieder mehr werden, heißt es vom Bundesverband der Schwimmmeister weiter.
2: Ehrenamtliche müssen offenbar immer mehr Zeit für Bürokratie aufbringen. Das berichtet die Rheinische Post und beruft sich auf die Stiftung für Engagement und Ehrenamt. Demnach verbringen Vereine im Schnitt mehr als 6 Stunden pro Woche mit Verwaltungsaufgaben. Zum heutigen bundesweiten Ehrentag für ziviles Engagement fordert die Stiftung deswegen weniger Bürokratie für Ehrenamtliche. In Deutschland zeichnet sich ein neuer Rekord bei den Einbürgerungen ab. Laut der Welt am Sonntag haben letztes Jahr fast 310.000 Menschen den deutschen Pass bekommen. Möglich ist der Anstieg auch durch die Reform des Staatsangehörigkeitsrechts. Seitdem sind Einbürgerungen schneller möglich und die doppelte Staatsbürgerschaft grundsätzlich erlaubt. In China sind bei einem Unglück in einem Bergwerk mindestens 90 Menschen ums Leben gekommen. Laut Staatsmedien werden 9 Menschen noch vermisst. Die Suche nach Überlebenden laufe weiter. Ursache des Unglücks war wohl eine Gasexplosion in dem Kohlebergwerk in Nordchina. Die Sicherheit in chinesischen Bergwerken hat sich zuletzt deutlich verbessert. Trotzdem gibt es immer wieder Unfälle. In Cannes endet heute das berühmte Filmfestival mit der Verleihung der Goldenen Palme. Gute Chancen für die Auszeichnung als bester Film hat Vaterland. Darin reist der Schriftsteller Thomas Mann mit seiner Tochter durch das zerstörte Nachkriegsdeutschland.
0: Jetzt gibt's noch ein kurzes Verkehrsupdate für Niederbayern. Uns ist nichts gemeldet worden. Ihr solltet gut durchkommen. Blitzer haben wir gerade keine für euch. Wenn ihr was gesehen habt, einfach eine WhatsApp schicken an die 0800 14 15 800.
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0: Beim Einkaufen stürzen wir uns auf Kräuterbaguettes und Fleisch. Perfektes Grillwetter in der Region. Oh, nehmen wir gleich noch ein bisschen mehr mit. Den schmeißen wir am Wochenende nicht nur einmal an. Da haben wir gleich noch den einen oder anderen Tipp dabei. Und während wir schon mal unsere Einkaufsliste schreiben... gibt's den Sound der 80er von der Queen of Pop. Mel Smith haben wir außerdem dabei. Mit Stay, If You Wanna Dance. Tanzen wollen die Jungs erstmal noch nicht. Queen, I Want to Break Free. Servus.

0: Die neue von Miles Smith bei Maximal Radio, Stay. Die ersten legen schon los mit Salate vorbereiten, Baguettes in den Ofen schieben. Heute schmeißen wir wieder jede Menge Fleisch, Käse und Gemüse auf den Grill. Ah, macht sowieso schon Spaß. Aber da geht noch mehr mit den besten Tipps und Tricks von Profi Bubba von Big Bubba Barbecue in Aham im Kreis Landshut. Hi Bubba, fangen wir mal damit an, was immer alles anklebt am Rost. Was machen wir da am besten?
1: Also damit nichts allzu sehr anklebt am Grillrost, ob das ein Gussrost oder Edelstahlrost ist oder vielleicht auch eine Plansche, sollte die Grillauflage immer angefeuchtet sein. Und das am besten mit Öl. Und die einfachste Variante ist zum Beispiel ein Trennspray. Das ist ein reines Pflanzenöl. Man kann auch Fettabschnitte verwenden oder Haushaltsöl, das einen relativ hohen Rauchpunkt hat. Und dann ist die Gefahr da schon mal größtenteils weg, dass da das allzu sehr anklebt.
0: Ja, noch ein großes Thema, Würstel. Entweder innen noch roh oder draußen verbrannt. Bitte hilf uns.
1: Wird auch immer belächelt, aber mein Tipp, Voraussetzung, das ist eine Brühwurst, wie Käsegriller, Bratwürstel und so weiter. Dann gibt man die ganz einfach in einen Topf mit warmem Wasser. Wichtig wäre das Wasser immer vorher salzen, dass der Geschmack in der Wurst bleibt. Und so hat das Wurstbrät über eine halbe Stunde Zeit, dass sich das erwärmt, also wirklich bis in den Kern, und dann kann man zu jedem x-beliebigen Zeitpunkt die fertig erwärmte Wurst auf den heißen Grillrost nehmen. Man rollt die für 30, 40 Sekunden über den Rost, hat extremste Röstaromen und hat eine Wurst in Perfektion fertig.
0: Ah, danke für den super Tipp. Wenn aber ein Steak auf den Grill kommt und wir das auf den Punkt perfekt haben wollen, wie geht's? Immer mehr greifen da ja zum Thermometer.
1: Ich will mich jetzt fast als Profi bezeichnen. Ich mache das 5 bis 7 Tage die Woche. Ich schaff's nicht mit irgendwelchen Fingertechniken, den Gargrad zu bestimmen. Ein Thermometer sagt mir genau, wann was fertig oder nicht fertig ist. Und das ist das Einfachste, was es gibt. Wir leben in so einer modernen Zeit, so Thermometer kostet nichts mehr. Und man hat keinen Zufallstreffer mehr, sondern man hat immer eine Punktlandung.
0: Danke dir, Bubba. Euch ein fröhliches Grillen. Mit den Tipps werden sogar die Nachbarn neidisch.

0: Klingt schon ziemlich nach Sommer, der Musikmix deines Lebens. Die 80er mit Madonna, La Isla Bonita. Fühlt sich auch an wie Sommer, das lange Pfingstwochenende. Sonne pur und 25 bis 30 Grad bekommen wir. Oh, könnten wir uns schon dran gewöhnen. 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
3: So klingt der Frühling in Niederbayern. Kurz vor halb haben wir's. Da bekommen wir alle wichtigen Infos für die Region im News-Update nach dem Wetter. Perfekter Auftakt für unser XXL-Wochenende. Mehr Sonne als Wolken bei Höchstwerten zwischen 24 und 26 Grad. Morgen wird's noch sonniger und wir kommen der 30-Grad-Marke immer näher.
4: Es ist 11:30. 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
5: Ich bin Dominik Schweiger. Mit dem schönen Wetter geht die Freibadsaison so richtig los. Den Bädern fehlen aber Bademeisterinnen und Bademeister. Laut dem Bundesverband Deutscher Schwimmmeister liegt das unter anderem daran, dass viele in Rente gehen. Mehr von Tine Klimach.
6: Einer Umfrage des Verbands kommunaler Unternehmen unter über 90 Badbetreibern zufolge sind die Lücken beim Personal in Schwimmbädern vielerorts groß. Anfang Mai war nur etwas mehr als die Hälfte der Stellen besetzt. Fast jedes dritte Schwimmbad meldete noch einen zweistelligen Personalbedarf. Es sei aber eine Tendenz zu erkennen, dass es wieder mehr werden, heißt es vom Bundesverband der Schwimmmeister weiter.
5: Ehrenamtliche müssen offenbar immer mehr Zeit für Bürokratie aufbringen. Das berichtet die Rheinische Post und beruft sich auf die Stiftung für Engagement und Ehrenamt. Demnach verbringen Vereine im Schnitt mehr als 6 Stunden pro Woche mit Verwaltungsaufgaben. Zum heutigen bundesweiten Ehrentag für ziviles Engagement fordert die Stiftung deswegen weniger Bürokratie für Ehrenamtliche.
3: Noch kurz der Blick auf die Straßen und da schaut's gut aus. Normaler Verkehr in Niederbayern. Blitzer habt ihr uns keine gemeldet. Wenn ihr einen entdeckt, einfach kurz durchklingeln unter der 0800 14 15 800.
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0: haben wir heute auch bei uns in der Region Blinding Lights. Also Sonnenbrille auf, schönen Samstag. Oder rein in die Schlittschuhe geht's zumindest für unsere Eishockey-Nationalmannschaft. Die müssen heute Abend gegen Österreich ran. Bulli ist um 20.20 Uhr. Wir drücken unseren Jungs die Daumen.
1: 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Immer noch Kult. Und jetzt in voller Länge. Niles Barkley mit Crazy.

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1: In den Charts landen, schwierig genug, mehr als einmal noch schwieriger. One-Hit-Wonder haben ja so einen Ruf, aber wenn sie so gut sind, uns macht's nichts, wie bei der Nummer von Lou Bega.

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1: Lou Bega mit gute Laune-Sound für den Samstag. Mambo number 5. Immer ein kleines Gutium kurz vor voll, unser Bonus-Song der Stunde. Mit den größten Sommerhits durchs lange Wochenende. Passt der auch ganz gut rein. Mehr Sommerfeeling gleich von Avicii. Hey Brother, nach den Nachrichten. Da bekommen wir alle wichtigen Themen des Tages im News-Update. Davor das Wetter für die Region. Übergangsjacke war gestern, brauchen wir heute die meiste Zeit nicht, bei Höchstwerten um die 26 Grad. Es wird sommerlich mit ganz viel Sonne, die bleibt auch das ganze lange Wochenende bei uns.
2: Es ist 12 Uhr. 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
3: Ich bin Dominik Schweiger. Jetzt am warmen Wochenende dürfte es viele Menschen an Badeseen und in Freibäder ziehen. Die Bäder kämpfen aber immer noch mit Personalmangel. Nach Angaben des Bundesverbands Deutscher Schwimmmeister ist derzeit nur etwas mehr als die Hälfte der offenen Stellen für Bademeisterinnen und Bademeister besetzt. Ein Grund ist demnach, dass viele Beschäftigte in Rente gehen. Unionsfraktionschef Spahn sieht derzeit keinen Spielraum für höhere Sozialleistungen. Etwa das Elterngeld oder BAföG könnten auf absehbare Zeit wohl nicht erhöht werden, sagte er dem Münchner Merkur. Die Haushaltslage sei zu angespannt. Finanzminister Klingbeil zeigt sich unterdessen in der Rheinischen Post bei den anstehenden Reformen kompromissbereit. Bis zur Sommerpause will sich die Koalition unter anderem mit Steuern, der Rente und dem Arbeitsmarkt beschäftigen. Nach einer Gasexplosion in einer Kohlemine in Nordchina sind laut chinesischen Staatsmedien mindestens 90 Menschen gestorben. Wie viele Personen weiterhin in der Mine eingeschlossen sind, ist bislang unklar. Die Rettungsarbeiten dauern weiter an. Aus Asien berichtet Fabian Kretschmer.
4: Das Unglück soll sich bereits am Freitagabend ereignet haben. Die genaue Ursache für die Gasexplosion ist noch unklar. Ebenfalls, ob sich die Anzahl an Toten weiter erhöhen könnte. Doch die Kohleindustrie in der nordchinesischen Provinz Shaanxi ist für ihre mangelhaften Sicherheitsstandards berüchtigt. In den vergangenen Jahren gab es immer wieder Unfälle mit vielen Toten.
3: Zum heutigen Grundgesetztag hat Bundespräsident Steinmeier die Menschen in Deutschland zu mehr Engagement für die Demokratie aufgerufen. Das Grundgesetz sei eine große Errungenschaft für das Zusammenleben in Deutschland, so Steinmeier. Der Grundgesetzjahrestag steht dieses Mal auch im Zeichen des Ehrenamts. Bundesweit sind dazu tausende Mitmachaktionen geplant. Zum ersten Mal seit 14 Jahren hat es ein Siegertitel des Eurovision Song Contest an die Spitze der deutschen Single-Charts geschafft. In den neuen Top 100 tauchte Bangaranga von der bulgarischen ESC-Gewinnerin Dara ganz oben auf. Der deutsche Beitrag Fire von Sarah Engels ist auf Platz 27 gelandet.
1: Wir schauen kurz auf die Straßen in Niederbayern. Da ist es soweit ruhig. Keine Meldungen aktuell. Blitzer habt ihr uns keine gemeldet. Wenn ihr einen entdeckt, schickt uns gerne eine WhatsApp an die 0800 14 15 800.
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1: 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Ausschlafen, keine Hausaufgaben oder Prüfungen. Oh, unsere Kids, die haben es geschafft in die Pfingstferien. Wie können wir die jetzt die nächsten zwei Wochen bespaßen? Naja, zumindest eine Idee haben wir gleich für euch. Dazu gibt's gute Laune-Sound aus den 2000ern und den 80ern. Nach Avicii, der sagt Servus. Hey Brother, schönen Samstag.
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0: Mit den 80ern durch den Mittag, Eddie Money, Take Me Home Tonight. Servus bei Maximal Radio. Wie die Hühner auf der Stange, so hat die Hähnerhutschen im Bayernpark ihren Namen bekommen. Vergangene Woche wird das neue Fahrgeschäft eröffnet und wir sind mit dabei. Silke Holzner, Geschäftsführerin des Bayernparks, erklärt uns, was das überhaupt ist.
1: Es ist eine Schaukel, man kommt da bis 12 Meter in die Höhe. Es rotiert im Endeffekt um die eigene Achse herum und unten sitzen 16 Personen mit drin. Es geht nicht grob über, es ist ein Familienfahrgeschäft, aber es schaukelt halt dann hin und her.
0: Ah, also besonders schön für die Kids. Eure Gäste, die können ja schon länger damit fahren. Warum erst jetzt die offizielle Eröffnung?
1: Uns ist immer sehr, sehr wichtig, dass die ganzen Fahrgeschäfte im Park auch an Segen gehören. Weil einfach die Mitarbeiter soll nichts passieren bei Erwartungen, genauso wenig die Gäste. Und es ist für uns wirklich im Park sehr, sehr wichtig.
0: Also ganz nach dem Motto, Hühnchen gut, alles gut. Sie sind ja sicher auch schon selber damit geschaukelt. Wie war's denn?
1: Ja, super schön. Also macht wirklich Spaß. Und ich bin eigentlich schon ein richtiger Actionfreund, aber da kommt man voll auf seine Kosten.
0: Ja, und jetzt seid ihr dran mit Schaukeln. Wissen wir schon, wo es in den Pfingstferien hingeht. Macht euch eine schöne Zeit.

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0: mit dem Musikmix deines Lebens durchs Wochenende. Gleich halb Zeit fürs News-Update. Vorher noch der Blick aufs Wetter. Viel trinken heute, es wird heißer, zwischen 24 und 26 Grad an der Spitze. Dazu gibt's jede Menge Sonne, ab morgen sogar noch mehr, quasi schon Sommerfeeling am Wochenende.
1: Es ist halb eins. 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
2: Ich bin Dominik Schweiger. Jetzt am warmen Wochenende dürfte es viele Menschen an Badeseen und in Freibäder ziehen. Die Bäder kämpfen aber immer noch mit Personalmangel. Nach Angaben des Bundesverbands Deutscher Schwimmmeister ist derzeit nur etwas mehr als die Hälfte der offenen Stellen für Bademeisterinnen und Bademeister besetzt. Ein Grund ist demnach, dass viele Beschäftigte in Rente gehen. Unionsfraktionschef Spahn sieht derzeit keinen Spielraum für höhere Sozialleistungen. Etwa das Elterngeld oder BAföG könnten auf absehbare Zeit wohl nicht erhöht werden, sagte er dem Münchner Merkur. Die Haushaltslage sei zu angespannt. Finanzminister Klingbeil zeigt sich unterdessen in der Rheinischen Post bei den anstehenden Reformen kompromissbereit. Bis zur Sommerpause will sich die Koalition unter anderem mit Steuern, der Rente und dem Arbeitsmarkt beschäftigen.
0: Noch kurz der Blick auf die Straßen. Da schaut's gut aus. Wir haben keine Meldungen. Habt ihr in der Region einen Blitzer gesehen? Dann ruft uns gern kostenlos an unter der 0800 14 15 800.
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0: Sabrina Carpenter mit Taste. Oh, kleiner Vorgeschmack auf den Sommer heute in Niederbayern. Noch genug Sonnencreme daheim? Einschmieren ist wieder angesagt. Mit einem Sonnenbrand starten wir nicht ins XXL-Wochenende.
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2: Oppan Gangnam Star.
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1: 1996. Die Gallagher-Brüder sind bekannt für ihre Streits. Dabei singen sie doch eigentlich so schön. Don't look back in anger. Also, schau nicht im Zorn zurück. Aktuell vertragen sich die beiden wieder und spielen Konzerte. Liam Gallagher ist allerdings bei der Nummer immer noch sauer auf Bruder Noel. Weil der schnappt sich damals im Studio das Mikro und singt den Song einfach mal ein. Und alle waren begeistert. Außer natürlich Liam, der eigentliche Sänger der Band. Egal ob Fußballstadion, Pub oder Festival. Sobald die ersten Akkorde kommen, singen alle mit. Auch wenn ausnahmsweise Noel den Song singt. Hier sind Oasis. Don't look back in anger.

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1: Zwei verfeindete Familien, zwei junge Menschen, die sich trotzdem verlieben und jede Menge Drama. Romeo und Julia, im Musical West Side Story sind's Tony und Maria. Ja, und die Show ist der Grund, warum es die Nummer hier gibt. Santana mit Maria Maria.

0: mit einem chilligen 90er Richtung Nachmittag. Santana, Maria Maria. Ach, klingt einfach nach Sommer, unser Bonussong der Stunde. Das Feeling haben wir noch das ganze Wochenende lang dabei. Es geht ganz entspannt weiter. Mit der neuen von Olivia Dean, Man I Need. Gibt's um kurz nach voll, nach den Nachrichten. Da schauen wir uns gleich die wichtigsten Infos für die Region an in unserem News-Update. Vorher noch ein kurzer Wettercheck. Sonnenbrille, Sonnencreme und treue Begleiter ab sofort. Wir bekommen super viel Sonne ab heute, 26 Grad dazu die Höchsttemperatur. Ab morgen ist die Sonne dann nonstop bei uns, ein kleiner Vorgeschmack auf den Sommer.
1: Es ist 1 Uhr. 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
2: Ich bin Dominik Schweiger. Bundespräsident Steinmeier hat das Grundgesetz als Garant für Freiheit und Demokratie bezeichnet. Zum 77. Geburtstag der Verfassung rief er die Menschen in Deutschland dazu auf, sich stärker für die Gesellschaft einzusetzen. Steinmeier erklärte, jeder könne etwas für das Land oder andere tun. Der diesjährige Grundgesetztag steht deswegen bundesweit im Zeichen des Ehrenamts. Das Motto: für dich, für uns, für alle. Ehrenamtliche müssen offenbar immer mehr Zeit für Bürokratie aufbringen. Das berichtet die Rheinische Post und beruft sich auf die Stiftung für Engagement und Ehrenamt. Demnach verbringen Vereine im Schnitt mehr als 6 Stunden pro Woche mit Verwaltungsaufgaben. Zum heutigen bundesweiten Ehrentag für ziviles Engagement fordert die Stiftung deswegen weniger Bürokratie für Ehrenamtliche. In China sind bei einem Unglück in einem Bergwerk mindestens 90 Menschen ums Leben gekommen. Laut Staatsmedien werden 9 Menschen noch vermisst. Die Suche nach Überlebenden laufe weiter. Ursache des Unglücks war wohl eine Gasexplosion in dem Kohlebergwerk in Nordchina. Die Sicherheit in chinesischen Bergwerken hat sich zuletzt deutlich verbessert. Trotzdem gibt es immer wieder Unfälle. In Cannes endet heute das berühmte Filmfestival mit der Verleihung der Goldenen Palme. Gute Chancen für die Auszeichnung als bester Film hat Vaterland. Darin reist der Schriftsteller Thomas Mann mit seiner Tochter durch das zerstörte Nachkriegsdeutschland. Am Abend treffen der FC Bayern und der VfB Stuttgart im DFB-Pokalfinale aufeinander. Die Münchner stehen zum 25. Mal im Pokalendspiel und gehen als Favorit in die Partie in Berlin. Uli Reitinger berichtet.
3: Zum ersten Mal seit 6 Jahren stehen die Bayern mal wieder in einem DFB-Pokalfinale. Und der Druck ist nicht unerheblich. Geht das heute schief, steht am Ende nur die Meisterschaft. Das ist eigentlich zu wenig für die hohen bayerischen Ansprüche. Der Rekordpokalsieger muss auf Manuel Neuer verzichten. Der hat Wade. Beim VfB Stuttgart sagen sie, wir haben beim Triumph letztes Jahr Blut geleckt. Eine erfolgreiche Titelverteidigung gegen die übermächtigen Bayern. Die Fans träumen.
0: Wir schauen kurz auf die Straßen in Niederbayern. Da ist es soweit ruhig. Keine Meldungen aktuell. Blitzer habt ihr uns keine gemeldet. Wenn ihr einen entdeckt, schickt uns gerne eine WhatsApp an die 0800 14 15 800.
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0: 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Solang gibt's Lady Gaga im Musikmix deines Lebens, The Dead Dance und die Spin Doctors. Zwei Prinzen? Oh, wären Olivia Dean wahrscheinlich schon zu viel. Die sucht erstmal nur einen. Man

0: Mit den 90ern durch den Samstag, die Spin Doctors bei Maximal Radio. Diesel und Benzin war gestern, Elektro ist in, aber was kommt morgen? Wasserstoff, sagt BMW. Am Werk in Landshut hat es vergangene Woche die Premiere für den Wasserstoffantrieb gegeben. In 2 Jahren soll der BMW iX5 als erstes Serienmodell damit auf den Markt kommen. Servus Thomas Thüm, Standortleiter bei BMW in Landshut. Wo ist da der Unterschied zum E-Auto?
1: Wasserstoff lässt sich beispielsweise deutlich schneller tanken als laden, wobei die Ladegeschwindigkeiten mittlerweile auch sehr attraktiv schon sind. Ist das sicherlich ein Vorteil. Und es gibt sicherlich auch unterschiedliche Voraussetzungen, regional, aber auch global, wo Elektrizität in der Art und Weise anders zur Verfügung steht oder nicht zur Verfügung steht und möglicherweise Wasserstoff die bessere Lösung ist.
0: Eine Testflotte ist schon seit 3 Jahren auf der ganzen Welt unterwegs. Hallo Bayerns Wirtschaftsminister Hubert Aiwanger. Was bedeutet das jetzt für die Region, dass der neue Antrieb bei uns produziert wird?
2: Ja, das ist für die Region ein Glücksfall, dass wir hier mit BMW einen starken Player haben, der weltweit agiert, der weltweit auch die Märkte beschickt, dass hier Produktionsteile aus Landshut in alle BMW-Werke der Welt gehen und dass am Ende auch Wasserstoff-PKWs aus Landshut der Produktion dann quasi auch in Asien und weiter verkauft werden können.
0: Eine Challenge gibt's noch, die Versorgung. In ganz Deutschland gibt's aktuell nämlich nur rund 90 Wasserstofftankstellen. Aber auch da ist BMW schon dran, fördert bestehende und hilft bei der Gründung von neuen. Zukunft wird halt hier in Niederbayern gemacht.

0: Die 80er im Musikmix deines Lebens mit Nick Kershaw, The Riddle. Servus bei Maximal Radio. Wir haben es geschafft, sind mitten im langen Pfingstwochenende, Montag, Feiertag. Und was macht das Wetter? Stellt auf Sommer um. Sonne pur und bis zu 30 Grad übers ganze lange Wochenende. Ein Traum.
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0: Servus am Samstag bei Maximal Radio. Gleich wird's halb. Da gibt's für uns das Update aus Niederbayern, Deutschland und der Welt. Erst schauen wir aber noch kurz aufs Wetter. Viel trinken heute, es wird heißer, zwischen 24 und 26 Grad an der Spitze. Dazu gibt's jede Menge Sonne, ab morgen sogar noch mehr, quasi schon Sommerfeeling am Wochenende.
1: Es ist 2:30. 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
2: Ich bin Dominik Schweiger. Bundespräsident Steinmeier hat das Grundgesetz als Garant für Freiheit und Demokratie bezeichnet. Zum 77. Geburtstag der Verfassung rief er die Menschen in Deutschland dazu auf, sich stärker für die Gesellschaft einzusetzen. Steinmeier erklärte, jeder könne etwas für das Land oder andere tun. Der diesjährige Grundgesetztag steht deswegen bundesweit im Zeichen des Ehrenamts. Das Motto: für dich, für uns, für alle. Ehrenamtliche müssen offenbar immer mehr Zeit für Bürokratie aufbringen. Das berichtet die Rheinische Post und beruft sich auf die Stiftung für Engagement und Ehrenamt. Demnach verbringen Vereine im Schnitt mehr als 6 Stunden pro Woche mit Verwaltungsaufgaben. Zum heutigen bundesweiten Ehrentag für ziviles Engagement fordert die Stiftung deswegen weniger Bürokratie für Ehrenamtliche. Das waren die Nachrichten um 12:30.
0: Noch kurz der Blick auf die Straßen. Da schaut's gut aus. Wir haben keine Meldungen. Habt ihr in der Region einen Blitzer gesehen? Dann ruft uns gern kostenlos an unter der 0800 14 15 800.
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0: Malibu. Naja, vielleicht geht's heute auch einfach ins Freibad oder an den Weiher. Kleine Abkühlung können sicher auch unsere Erklärzwergerl gut gebrauchen. So viel Gescheithaffeln ist schon anstrengend.
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1: Immer eine Nummer mehr bei uns im Kurz vor Voll. Passend zum Wetter haben wir die größten Sommerhits dabei am langen Wochenende. Na, warum sollten wir auch noch 2 Wochen warten bis zum offiziellen Sommeranfang? Das Feeling gibt's schon jetzt von Marzia Bazza, Ti Sento.

0: Sommerfeeling pur im Bonus-Song der Stunde. Mattia Bazar, Ti Sento. Den nächsten Sommerhit haben wir wieder um kurz vor drei in unserer Playlist. Bis dahin. Die 80er bei Maximal Radio. Filmmusik von Kenny Loggins. Footloose. Nach den Nachrichten. Im News-Update um voll bekommen wir alle Infos, die für uns heute wichtig sind. Erst noch das Wetter für Niederbayern. Sonnenbrille, Sonnencreme und treue Begleiter ab sofort. Wir bekommen super viel Sonne ab heute, 26 Grad dazu die Höchsttemperatur. Ab morgen ist die Sonne dann nonstop bei uns, ein kleiner Vorgeschmack auf den Sommer.
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2: Ich bin Gregor Jusse Moser. Heute feiert unser Grundgesetz Geburtstag. Da Demokratie von Menschen lebt, die mitmachen, hat Bundespräsident Steinmeier für den heutigen 23. Mai den ersten deutschlandweiten Mitmachtag ausgerufen. Thomas Thonfeld berichtet.
3: Durch das Mitmachen könne jeder Einzelne merken, dass er gebraucht werde. Steinmeier selbst geht mit gutem Beispiel voran, etwa beim Pflegen von Wanderwegen oder Gartenarbeiten in öffentlichen Anlagen. Künftig solle der Geburtstag des Grundgesetzes jedes Jahr auf diese Weise gefeiert werden, wünscht sich der Bundespräsident. Als Tag, an dem alle etwas für andere und für das Land tun.
2: Unionsfraktionschef Spahn sieht derzeit keinen finanziellen Spielraum für höhere Sozialleistungen wie BAföG, Bürgergeld oder Wohngeld. Das sagte er dem Münchner Merkur. Dabei hatte sich die Koalition erst vor wenigen Wochen auf eine BAföG-Reform verständigt. Geplant ist unter anderem, die Wohnkostenpauschale zum Wintersemester anzuheben. Langfristig soll das BAföG schrittweise auf das Niveau der Grundsicherung steigen. Nach einer Gasexplosion im Norden Chinas in einer Kohlemine sind mindestens 90 Menschen ums Leben gekommen. Das berichten chinesische Staatsmedien. Wie viele Menschen noch unter Tage eingeschlossen sind, ist bislang unklar. Die Rettungsarbeiten laufen weiter. Der Norden Chinas ist seit Jahren bekannt für schlechte Sicherheitsstandards in der Kohleindustrie. Nach dem Großbrand einer Nürnberger Schulturnhalle sind die Löscharbeiten weitgehend beendet. Einsatzkräfte bleiben aber vorsorglich weiter vor Ort, falls erneut Glutnester aufflammen. Das Dach der Halle war in der Nacht komplett in Flammen aufgegangen und eingestürzt. Zeitweise waren rund 200 Einsatzkräfte im Einsatz. Ein Feuerwehrmann wurde leicht verletzt. Die Ursache des Feuers ist noch unklar. Zum Fußball. In Berlin ist heute Finale im DFB-Pokal. Ab 20 Uhr stehen sich der FC Bayern und der VfB Stuttgart gegenüber. Für den deutschen Rekordmeister geht's ums Double nach der Meisterschaft in der Bundesliga.
0: Jetzt gibt's noch ein kurzes Verkehrsupdate für Niederbayern. Uns ist nichts gemeldet worden. Ihr solltet gut durchkommen. Momentan sind uns keine Blitzer gemeldet worden. Wenn ihr einen seht, schickt uns gern eine WhatsApp-Sprachnachricht an die 0800 14 15 800.
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0: Wir sind mittendrin im extra langen Pfingstwochenende. Gleich gibt's noch mal einen kleinen Reminder, was wir da eigentlich feiern. Dazu. Die 2000er und Carrie Hilson. Alex Warren hat seine neue Nummer dabei. Fever Dream gibt's nach Kenny Loggins. Oh, der kann gar nicht still sitzen. Footloose.

0: ganz neu in unserer Playlist für den Frühling. Fever Dream, Alex Warren. Endlich langes Wochenende, zumindest für die meisten von uns. Unterwegs Richtung Süden, großes Familienessen daheim oder entspannt am See auf der Liegewiese. Morgen dann Pfingstsonntag, aber mal ehrlich, was feiern wir da eigentlich genau? Bei mir im Studio ist Kollege Daniel Falkiewicz, du kennst dich aus, oder?
1: Ja, stimmt genau. Pfingsten ist ein christliches Fest, wie die meisten unserer Feiertage. Wer nachrechnet, merkt, Pfingsten ist genau 50 Tage nach Ostern, daher auch der Name. Der kommt ursprünglich aus dem Griechischen und bedeutet übersetzt der 50. An diesem Tag feiern Christen laut Bibel die Sendung des Heiligen Geistes an die Jünger auf die Erde. Also das zentrale Pfingstereignis. Daraufhin konnten plötzlich die Jünger in vielen verschiedenen Sprachen sprechen. Und weil sich danach viele Leute taufen ließen, gilt das Pfingstfest seither als Geburt der christlichen Kirche.
0: Ah, okay. Und warum gibt es dann noch den Pfingstmontag?
1: Der ist kein eigenes biblisches Ereignis. Dass auch der Montag frei ist, hat historische Gründe. Früher wurden große christliche Feste nicht nur einen Tag lang gefeiert, sondern oft über mehrere Tage oder sogar eine ganze Woche hinweg. Deshalb bekam Pfingsten, ähnlich wie Ostern und Weihnachten, einfach einen zweiten Feiertag dazu. Bei uns in Bayern ist der Pfingstmontag seit 1895 festgeschrieben und offiziell gesetzlicher Feiertag.
0: Na, schau an. Danke dir, Daniel. Und euch noch ein schönes, langes Pfingstwochenende.

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0: So klingt der Frühling in Niederbayern. Kurz vor halb haben wir's. Da bekommen wir alle wichtigen Infos für die Region im News-Update nach dem Wetter. Viel trinken heute, es wird heißer, zwischen 24 und 26 Grad an der Spitze. Dazu gibt's jede Menge Sonne, ab morgen sogar noch mehr, quasi schon Sommerfeeling am Wochenende.
1: Es ist 2:30. 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
2: Ich bin Gregor Jussi Moser. Heute feiert unser Grundgesetz Geburtstag. Da Demokratie von Menschen lebt, die mitmachen, hat Bundespräsident Steinmeier für den heutigen 23. Mai den ersten deutschlandweiten Mitmachtag ausgerufen. Thomas Thonfeld berichtet.
3: Durch das Mitmachen könne jeder Einzelne merken, dass er gebraucht werde. Steinmeier selbst geht mit gutem Beispiel voran, etwa beim Pflegen von Wanderwegen oder Gartenarbeiten in öffentlichen Anlagen. Künftig solle der Geburtstag des Grundgesetzes jedes Jahr auf diese Weise gefeiert werden, wünscht sich der Bundespräsident. Als Tag, an dem alle etwas für andere und für das Land tun.
2: Unionsfraktionschef Spahn sieht derzeit keinen finanziellen Spielraum für höhere Sozialleistungen wie BAföG, Bürgergeld oder Wohngeld. Das sagte er dem Münchner Merkur. Dabei hatte sich die Koalition erst vor wenigen Wochen auf eine BAföG-Reform verständigt. Geplant ist unter anderem, die Wohnkostenpauschale zum Wintersemester anzuheben. Langfristig soll das BAföG schrittweise auf das Niveau der Grundsicherung steigen. Das waren die Nachrichten um 1:30.
0: Noch kurz der Blick auf die Straßen. Eine Gefahrenmeldung haben wir von der A92 Deggendorf Richtung München. Bitte Obacht zwischen Wörth an der Isar und Landshut-Essenbach. Da sind Menschen auf der Straße. Blitzer haben wir gerade keine für euch. Wenn ihr was gesehen habt, einfach kurz kostenlos anrufen unter der 0800 14 15 800.
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0: für Lost Frequencies gibt's nur eins. Love is the only thing. Familie, Freunde, ach, lieb haben wir sie alle. Einen besonderen Platz haben da aber unsere Haustiere. Die will die EU in Zukunft besser schützen. Für Hunde und Katzen kommt eine Chippflicht. Züchter haben dafür jetzt 4 Jahre Zeit. Bei Hunden muss es bis in 10 Jahren erledigt werden, bei Katzen bis in 15. Ziel? Mehr Kontrolle in der Haustierwelt. Servus Manuela Grussi, Vorstand vom Verein Cats and Dogs in Not. Wie hilft euch diese Chippflicht genau?
1: Ja, es wird viel Arbeit natürlich ersparen. Also wir rücken in den meisten Fällen, wenn wir ein Tier finden, ist, wie gesagt, erst eben Chip auslesen. Wenn wir keinen Chip haben, dann geht es halt los. Ja, Fundtiermeldung, Tier schon mal in Quarantäne setzen, dann versuchen, einen Halter ausfindig zu machen, Social Media, überall das Tier posten. Und es ist halt wirklich immer Riesenaufwand.
0: Ja, und wenn ein Haustier wegläuft, ist das auf jeden Fall praktisch. Und sonst?
1: Es ist halt auch so, wir haben oft auch Fälle, Leute ziehen weg, lassen das Tier zurück, also bewusst zurück. Und auch so könnte man natürlich nachvollziehen, ja, wem hat das Tier vorher gehört? Es ist ja auch eine Straftat. Also es würde vielleicht, naja, denke ich mal, auch das Tierleid um einiges eindämmen.
0: Danke, Manuela Grussi vom Verein Cats and Dogs in Not. Hat schon einige Vorteile, so ein Chip. Bis die Pflicht gilt, haben wir ja jetzt auch noch jede Menge Zeit, das zu erledigen. Kostet zwischen 50 und 70 Euro. Registrieren geht danach kostenlos.
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1: A bissl Dolce Vita in unserer Playlist. Aperol in der Hand. Oh, heute noch ein Gelato. Fühlt sich nach Sommer in Italien an. Sara perché ti amo.

0: Volksfestzeit in der Region, da holen wir uns den Wiesn-Hit in dem Bonussong der Stunde, Sarah Perché Ti Amo. Sommerfeeling pur in unseren Bonussongs das ganze Wochenende lang. Und mit viel Amore geht's auch weiter. Aber ein bisschen dramatischer. Benson Boone haben wir dabei. Sorry, I'm here for someone else. Nach den Nachrichten. Da bekommen wir alle wichtigen Themen des Tages im News-Update. Davor das Wetter für die Region. Sonnenbrille, Sonnencreme und treue Begleiter ab sofort. Wir bekommen super viel Sonne ab heute. 26 Grad dazu die Höchsttemperatur. Ab morgen ist die Sonne dann nonstop bei uns. Ein kleiner Vorgeschmack auf den Sommer.
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2: Ich bin Gregor Jussi Moser. Mit dem schönen Wetter geht die Freibadsaison so richtig los. Den Bädern fehlen aber Bademeisterinnen und Bademeister. Laut dem Bundesverband Deutscher Schwimmmeister liegt das unter anderem daran, dass viele in Rente gehen. Mehr von Tine Klimach.
3: Einer Umfrage des Verbands kommunaler Unternehmen unter über 90 Badbetreibern zufolge sind die Lücken beim Personal in Schwimmbädern vielerorts groß. Anfang Mai war nur etwas mehr als die Hälfte der Stellen besetzt. Fast jedes dritte Schwimmbad meldete noch einen zweistelligen Personalbedarf. Es sei aber eine Tendenz zu erkennen, dass es wieder mehr werden, heißt es vom Bundesverband der Schwimmmeister weiter.
2: Bundespräsident Steinmeier hat das Grundgesetz als Garant für Freiheit und Demokratie bezeichnet. Zum 77. Geburtstag der Verfassung rief er die Menschen in Deutschland dazu auf, sich stärker für die Gesellschaft einzusetzen. Steinmeier erklärte, jeder könnte etwas für das Land oder für andere tun. Der diesjährige Grundgesetztag steht deshalb bundesweit im Zeichen des Ehrenamts. Das Motto: für dich, für uns, für alle. Der Start in die Pfingstferien ist auf den bayerischen Autobahnen ruhiger verlaufen als erwartet. Selbst auf der A8 fließt der Verkehr mittlerweile weitgehend wieder. Auf dem Weg von Bayern durch Österreich in den Süden gibt es aber wie erwartet lange Staus. Auf der Inntal- und der Brenner-Autobahn war vor allem in der Früh auf einer Strecke von knapp 30 Kilometern Stop and Go angesagt. In Deutschland zeichnet sich ein neuer Rekord bei den Einbürgerungen ab. Laut der Welt am Sonntag haben letztes Jahr fast 310.000 Menschen den deutschen Pass bekommen. Möglich ist der Anstieg auch wegen der Reform des Staatsangehörigkeitsrechts durch die damalige Ampelregierung 2024. Seitdem sind Einbürgerungen schneller möglich und die doppelte Staatsbürgerschaft ist grundsätzlich erlaubt. Im französischen Cannes endet heute Abend das berühmte Filmfestival mit der Verleihung der Goldenen Palme. Gute Chancen für die Auszeichnung als bester Film hat Vaterland. Darin reist der Schriftsteller Thomas Mann mit seiner Tochter durch das zerstörte Nachkriegsdeutschland.
0: Jetzt gibt's noch ein kurzes Verkehrsupdate für Niederbayern. Uns ist nichts gemeldet worden. Ihr solltet gut durchkommen. Momentan sind uns keine Blitzer gemeldet worden. Wenn ihr einen seht, schickt uns gern eine WhatsApp-Sprachnachricht an die 0800 14 15 800.
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0: Kurz nach drei, gleich wird's Zeit für ein bisschen niederbayerische Nachhilfe nach einem entspannten 2000er. You two haben wir auch dabei. Benson Boone, den müssen wir nicht suchen. Haben wir schon gefunden in unserer Playlist für den Frühling. Schönen Nachmittag.

0: Servus bei Maximal Radio, gleich 3:15. Langes Wochenende, oh, so viel freie Zeit. Was fangen wir mit der bloß an? Was Neues lernen zum Beispiel?
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2: Maschkara. Also einer, der zum Maschkara geht oder ein Maschkara an sich, das ist ein Mensch mit Geheimhaltungspflicht im Gesicht. Also der Fasching oder eben ein Maskenball auf zwei Beinen. Im echten Leben schämt man sich ja für vieles. Aber als Maschkara plötzlich für gar nichts mehr. Da werden es plötzlich alle locker und lustig. Also für mich ist das ja gar nichts, gell? Ich bin nicht humorlos, aber ich habe eine Allergie gegen erzwungene Gaudi- und Fröhlichkeitspflicht. Ich bin lieber ehrlich grantig als künstlich lustig.
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0: Was für ein Mega-Klassiker von U2. Still haven't found what I'm looking for. Das halte ich für eine glatte Lüge. Langes Wochenende, Sonne pur und 25 bis 30 Grad. Wir haben gefunden, was wir gesucht haben. Es wird Sommer.
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0: mit dem Musikmix deines Lebens durchs Wochenende. Gleich halb Zeit fürs News-Update. Vorher noch der Blick aufs Wetter. Viel trinken heute, es wird heißer, zwischen 24 und 26 Grad an der Spitze. Dazu gibt's jede Menge Sonne, ab morgen sogar noch mehr, quasi schon Sommerfeeling am Wochenende.
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2: Ich bin Gregor Jussi Moser. Mit dem schönen Wetter geht die Freibadsaison so richtig los. Den Bädern fehlen aber Bademeisterinnen und Bademeister. Laut dem Bundesverband Deutscher Schwimmmeister liegt das unter anderem daran, dass viele in Rente gehen. Mehr von Tine Klimach.
3: Einer Umfrage des Verbands kommunaler Unternehmen unter über 90 Badbetreibern zufolge sind die Lücken beim Personal in Schwimmbädern vielerorts groß. Anfang Mai war nur etwas mehr als die Hälfte der Stellen besetzt. Fast jedes dritte Schwimmbad meldete noch einen zweistelligen Personalbedarf. Es sei aber eine Tendenz zu erkennen, dass es wieder mehr werden, heißt es vom Bundesverband der Schwimmmeister weiter.
2: Bundespräsident Steinmeier hat das Grundgesetz als Garant für Freiheit und Demokratie bezeichnet. Zum 77. Geburtstag der Verfassung rief er die Menschen in Deutschland dazu auf, sich stärker für die Gesellschaft einzusetzen. Steinmeier erklärte, jeder könnte etwas für das Land oder für andere tun. Der diesjährige Grundgesetztag steht deshalb bundesweit im Zeichen des Ehrenamts. Das Motto: für dich, für uns, für alle. Das waren die Nachrichten um 3:30.
0: Noch kurz der Blick auf die Straßen und da schaut's gut aus. Normaler Verkehr in Niederbayern. Blitzer haben wir gerade keine für euch. Wenn ihr was gesehen habt, einfach kurz kostenlos anrufen unter der 0800 14 15 800.
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0: Wir auch nicht aus dem Kopf. Kylie Minogue im Musikmix deines Lebens und auf Netflix. Seit ein paar Tagen können wir da ihre Doku anschauen. Ja, dann kennen wir uns irgendwann vielleicht genauso gut mit Hits aus wie unsere Karin.
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2: Auf gut Niederbayerisch. So, ihr Lieben, jetzt kommt einfach mal eine gute Laune-Musik und zwar von der Mary J. Blige mit ihrem Little Family Affair. Sie fordert nämlich zum Tanzen auf und singt: Habt Spaß, wir bringen den Tanzsaal heute zum Brodeln. Lasst eure Probleme und Dramen an der Tür. Heute wird einfach gefeiert. Mary J. ist da und sorgt dafür, dass es euch gut geht. Ich finde das ja immer so nett, wenn die Sänger über sich selber singen: Mary J. is in the house. Okay, dann sag ich jetzt mal, Obermorin ist in der Studio bei Maximal Radio und trat einfach auf. Mehrere habe ich heute nicht zum Song. Pfiat euch und viel Spaß mit unserer Musik.

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1: Flashback ins Jahr 1996. Bierhoff schießt gegen Tschechien. Das erste Golden Goal der Geschichte. Deutschland wird Europameister. Ein perfekter Sommer. Wir feiern unseren EM-Titel und im Radio läuft Mr. President mit Coco Jumbo.

0: Absolute Stars der 90er, Mr. President im Bonussong der Stunde, Coco Jumbo. Nur einer von ganz vielen Sommerhits jetzt am Wochenende. Und auch sonst ist unsere Playlist noch gut voll. Mike and the Mechanics haben wir zum Beispiel drin. All I need is a miracle. Nach den Nachrichten. Da schauen wir uns gleich die wichtigsten Infos für die Region an in unserem News-Update. Vorher noch ein kurzer Wettercheck. Sonnenbrille, Sonnencreme und treue Begleiter ab sofort. Wir bekommen super viel Sonne ab heute, 26 Grad dazu die Höchsttemperatur. Ab morgen ist die Sonne dann nonstop bei uns. Ein kleiner Vorgeschmack auf den Sommer.
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2: Ich bin Gregor Jusse Moser. Heute feiert unser Grundgesetz Geburtstag. Da Demokratie von Menschen lebt, die mitmachen, hat Bundespräsident Steinmeier für den heutigen 23. Mai den ersten deutschlandweiten Mitmachtag ausgerufen. Thomas Thonfeld berichtet.
3: Durch das Mitmachen könne jeder Einzelne merken, dass er gebraucht werde. Steinmeier selbst geht mit gutem Beispiel voran, etwa beim Pflegen von Wanderwegen oder Gartenarbeiten in öffentlichen Anlagen. Künftig solle der Geburtstag des Grundgesetzes jedes Jahr auf diese Weise gefeiert werden, wünscht sich der Bundespräsident. Als Tag, an dem alle etwas für andere und für das Land tun.
2: Die Sonne lacht über Bayern, viele zieht es raus zu Ausflügen, Grillpartys oder ins Freibad. Aber durch das gute Wetter steigt natürlich auch die Gefahr für einen Sonnenbrand. Im Freistaat liegt der UV-Index, der die sonnenbrandwirksame UV-Strahlung bewertet, aktuell flächendeckend auf hohem, teils sogar sehr hohem Niveau, wie Daten des Deutschen Wetterdienstes zeigen. Der DWD empfiehlt Sonnencreme, Kopfbedeckungen und in den Mittagsstunden am besten im Schatten zu bleiben. Unionsfraktionschef Spahn hält eine Erhöhung von Elterngeld und BAföG aktuell für unrealistisch. Der CDU-Politiker hat dem Münchner Merkur gesagt, solange Deutschland kein Wirtschaftswachstum habe, gebe es keinen finanziellen Spielraum für höhere staatliche Leistungen. Das Deutsche Studierendenwerk kritisiert das scharf, Sparen an Bildung schade dem Wirtschaftsstandort. In Düsseldorf sind zwei Straßenbahnen frontal zusammengestoßen. Bei dem Unfall an der Ecke Berliner Allee und Graf-Adolf-Straße sind 28 Menschen verletzt worden, 5 davon schwerer. In Lebensgefahr schwebt laut Polizei aber niemand. Die Unfallursache ist noch unklar. Die Straßenbahnen werden derzeit großräumig umgeleitet. Die U-Bahnen sind nicht betroffen. Wer wird DFB-Pokalsieger? Nach dem Gewinn der Meisterschaft in der Fußball-Bundesliga will der FC Bayern heute Abend im Finale gegen Stuttgart das Double holen. Die Stuttgarter dagegen wollen natürlich ihren Titelgewinn aus dem letzten Jahr verteidigen. Anstoß in Berlin ist um 20 Uhr.
0: Wir schauen kurz auf die Straßen in Niederbayern. Da ist es soweit ruhig. Keine Meldungen aktuell. Blitzer habt ihr uns keine gemeldet. Wenn ihr einen entdeckt, schickt uns gerne eine WhatsApp an die 0800 14 15 800.
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0: Vanille, Schoko, Erdbeer oder eine ganz ausgefallene Sorte, Waffel oder Becher. Lange Schlangen vor den Eisdielen in der Region. Kleine Abkühlung am Nachmittag. Dazu Rock Sounds, passenderweise von Kid Rock. Und die neue von Austis haben wir dabei. Vorher sind noch Mike and the Mechanics am Start. Die brauchen kein Eis, die brauchen ein Wunder. All I need is a miracle. Macht euch ein schönes, langes Wochenende.

0: Aber soll Power für den Samstagnachmittag mit der neuen von Austis bei Maximal Radio Touch Me. Power ist auch bei Künstlern und Musikern im Landkreis Rottal-Inn gefragt. Die Anmeldephase läuft für den Kultur- und den Kulturförderpreis. Wer ein Projekt vorschlagen will, das für ihn raussticht, kann das ab sofort per Mail. Servus Martin Koppmann, Landrat im Kreis Rottal-Inn. Wer kommt denn alles für den Kulturpreis in Frage?
1: Vorschläge sind erwünscht aus bildender oder darstellender Kunst, Literatur und Musik, Brauchtum, Heimat- oder Landespflege, Kulturorganisation und Vermittlung oder Geistes- und Kulturwissenschaften oder Medienkunst. Wir freuen uns auf viele inspirierende Vorschläge und Ideen für den nächsten Kulturpreisträger 2026. Ein herzliches Vergelt's Gott.
0: Kultur ist hier also wirklich breit aufgestellt. Für den Gewinner gibt's eine kleine Skulptur und 2.500 Euro. Projekte vorschlagen geht noch gut 3 Wochen lang.
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0: Servus am Samstag bei Maximal Radio. Gleich wird's halb. Da gibt's für uns das Update aus Niederbayern, Deutschland und der Welt. Erst schauen wir aber noch kurz aufs Wetter. Viel trinken heute, es wird heißer, zwischen 24 und 26 Grad an der Spitze. Dazu gibt's jede Menge Sonne, ab morgen sogar noch mehr, quasi schon Sommerfeeling am Wochenende.
1: Es ist 16:30. 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
2: Ich bin Gregor Jusse Moser. Heute feiert unser Grundgesetz Geburtstag. Da Demokratie von Menschen lebt, die mitmachen, hat Bundespräsident Steinmeier für den heutigen 23. Mai den ersten deutschlandweiten Mitmachtag ausgerufen. Thomas Thonfeld berichtet.
3: Durch das Mitmachen könne jeder Einzelne merken, dass er gebraucht werde. Steinmeier selbst geht mit gutem Beispiel voran, etwa beim Pflegen von Wanderwegen oder Gartenarbeiten in öffentlichen Anlagen. Künftig solle der Geburtstag des Grundgesetzes jedes Jahr auf diese Weise gefeiert werden, wünscht sich der Bundespräsident. Als Tag, an dem alle etwas für andere und für das Land tun.
2: Unionsfraktionschef Spahn hält eine Erhöhung von Elterngeld und BAföG aktuell für unrealistisch. Der CDU-Politiker hat dem Münchner Merkur gesagt, solange Deutschland kein Wirtschaftswachstum habe, gebe es keinen finanziellen Spielraum für höhere staatliche Leistungen. Das Deutsche Studierendenwerk kritisiert das scharf, Sparen an Bildung schade dem Wirtschaftsstandort. Das waren die Nachrichten um 16:30.
0: Noch kurz der Blick auf die Straßen, da schaut's gut aus, wir haben keine Meldungen. Habt ihr in der Region einen Blitzer gesehen? Dann ruft uns gern kostenlos an unter der 0800 14 15 800.
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0: Da kommen sie direkt zu dritt. David Guetta, Teddy Swims und Tones and I im Musikmix deines Lebens. Gleich 4:15. So, einen Moment. Als Gast fortfahren und gekauft. Ja, so schnell geht's. Unkompliziert. Wir müssen nicht mal raus zum Shoppen. Aber Obacht, im Netz sind auch super viele Fake-Shops. Die Produkte sehen super aus, sind nur leider nicht echt. Möglich macht's vor allem künstliche Intelligenz. Servus, Simone Bub von der Verbraucherzentrale Bayern. Was genau sind denn diese neuen Fake-KI-Shops?
1: Grundsätzlich sind KI-Fake-Shops nichts anderes als in Anführungszeichen ein normaler Fake-Shop, aber es ist oft so, dass auf Social Media ein angeblicher Geschäftsführer von einem angeblichen Laden eine schöne Geschichte erzählt, warum er den schließen muss und auf die Tränendrüse drückt. Da kann man dann die Anzeige anschauen und das ist alles sehr dramatisch. Das Video ist meistens mit künstlicher Intelligenz gefertigt und leitet dann auf einen Shop weiter, den es gar nicht gibt. Das ist mal so ein bisschen die andere Masche bei KI-Fake-Shops. Ansonsten sind die sehr ähnlich den anderen Fake-Shops. Einen großen Unterschied gibt es hier nicht zu betrügerischen anderen Online-Shops.
0: Dass da was nicht stimmt, das merken wir dann leider meistens erst viel zu spät. Wie erkennen wir denn solche Fake-Shops noch rechtzeitig?
1: Damit ich erkennen kann, wenn was nicht stimmt, gerade wenn der Shop beworben wird auf Social Media oder wenn ich den Shop überhaupt nicht kenne, sollten Sie unseren Fake-Shop-Finder nutzen. Wenn Sie Verbraucherzentrale eingeben und Fake-Shop-Finder, dann kommen Sie immer auf den, der funktioniert auch mit KI, aber der funktioniert nach einem Ampelsystem, sodass Sie sehen können, rot bitte nicht einkaufen, orange müssen Sie selbst noch ein bisschen was nachprüfen, zum Beispiel unabhängige Bewertungen lesen und bei grün können Sie einkaufen.
0: Also lieber nochmal genauer hinschauen, bevor wir Geld überweisen und falls uns ein verdächtiger Shop auffällt, den können wir bei der Verbraucherzentrale melden oder direkt bei der Polizei anzeigen.
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1: Na, wer kann alles den Tanz noch? Riesending vor 15 Jahren, als die Nummer rauskommt. Seitdem gibt's keinen Sommer mehr ohne Michel Tello.
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0: Ah, den haben wir jetzt noch den ganzen Abend im Ohr. Michel Tello im Bonussong der Stunde. Einer der größten Sommerhits. Noch mehr gibt's das ganze lange Wochenende bei uns. Kamrat haben wir auch dabei mit seiner neuen Hug Yourself nach den Nachrichten. Im News Update um voll bekommen wir alle Infos, die für uns heute wichtig sind. Erst noch das Wetter für Niederbayern. Sonnenbrille, Sonnencreme und treue Begleiter ab sofort. Wir bekommen super viel Sonne ab heute, 26 Grad dazu die Höchsttemperatur. Ab morgen ist die Sonne dann nonstop bei uns. Ein kleiner Vorgeschmack auf den Sommer.
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2: Ich bin Gregor Jusse Moser. Ehrenamtliche müssen immer mehr Zeit für Bürokratie aufbringen. Das berichtet die Rheinische Post und beruft sich auf die Stiftung für Engagement und Ehrenamt. Demnach verbringen Vereine im Schnitt mehr als 6 Stunden pro Woche mit Verwaltungsaufgaben. Zum heutigen bundesweiten Ehrentag für ziviles Engagement fordert die Stiftung deswegen weniger Bürokratie für Ehrenamtliche. Außerdem feiert unsere Verfassung, das Grundgesetz, ihren 77. Geburtstag. Jetzt am warmen Wochenende dürfte es viele Menschen an Badeseen und in Freibäder ziehen. Die Bäder kämpfen aber immer noch mit Personalmangel. Nach Angaben des Bundesverbands Deutscher Schwimmmeister ist derzeit nur etwas mehr als die Hälfte der offenen Stellen für Bademeisterinnen und Bademeister besetzt. Ein Grund ist demnach, dass viele Beschäftigte in Rente gehen. Das Feuer in einer Nürnberger Schulturnhalle ist mittlerweile gelöscht. Seit dem Abend war die Feuerwehr im Einsatz. Florian Klaus berichtet.
3: Das Dach der Turnhalle hat in der Nacht komplett in Flammen gestanden und ist eingestürzt. Das Hauptgebäude der Schule ist nach jetzigem Stand heil geblieben. Die Feuerwehr musste zum Löschen mit einem Großaufgebot anrücken. Zusammen mit Rettungsdienst und technischem Hilfswerk waren zeitweise knapp 200 Leute im Einsatz. Wie hoch der Schaden durch das Feuer ist und warum es ausgebrochen ist, ist noch unklar.
2: Nach einer Gasexplosion in einer Kohlemine im Norden Chinas sind mindestens 90 Menschen ums Leben gekommen, das berichten chinesische Staatsmedien. Wie viele Menschen noch unter Tage eingeschlossen sind, ist bislang unklar. Die Rettungsarbeiten laufen weiter. Der Norden Chinas ist seit Jahren bekannt für schlechte Sicherheitsstandards in der Kohleindustrie. Im französischen Cannes endet heute Abend das berühmte Filmfestival mit der Verleihung der Goldenen Palme. Gute Chancen für die Auszeichnung als bester Film hat Vaterland. Darin reist der Schriftsteller Thomas Mann mit seiner Tochter durch das zerstörte Nachkriegsdeutschland.
0: Wir schauen kurz auf die Straßen in Niederbayern. Da ist es soweit ruhig. Keine Meldungen aktuell. Blitzer habt ihr uns keine gemeldet. Wenn ihr einen entdeckt, schickt uns gerne eine WhatsApp an die 0800 14 15 800.
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0: 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Auf dem Weg in den Biergarten oder gerade heimgekommen von der Radeltour. Wir lassen es uns einfach gut gehen am langen Wochenende. Mit dem Musikmix deines Lebens, da ist Eric Carmen am Start mit den 80ern. Den Auftakt macht Kamrat ganz neu bei uns. Hug Yourself. Servus.
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da haben wir direkt Baby und Johnny im Kopf aus dem Dirty Dancing Soundtrack in unserer Playlist für den Frühling, Hungry Eyes. Willkommen im langen Wochenende, Servus bei Maximal Radio, Samstag, der 23. Mai, gleich 16:45. DFB-Pokalfinale heute, die Bayern spielen im Berliner Olympiastadion gegen Stuttgart, um 20 Uhr geht's los. Tag des Grundgesetzes außerdem heute. Am 23. Mai 1949 wird das Grundgesetz in Bonn unterzeichnet und tritt in Kraft. Eishockey ist heute auch angesagt. Um 20.20 Uhr spielt Deutschland in der WM-Vorrunde gegen Österreich. Vor 92 Jahren endet eine amerikanische Gangstergeschichte tödlich. Das Gaunerpaar Bonnie und Clyde wird bei einer wilden Schießerei mit der New Yorker Polizei tödlich getroffen. Über 100 Kugeln durchsieben damals das Fluchtauto der beiden. Vor 26 Jahren das Aus für Oasis, Noel Gallagher verlässt nach einem Streit während der laufenden Europatour die Band, das Ende. Ein musikalisches Geburtstagskind haben wir heute auch. Unsere ESC-Siegerin Lena wird heute 35. Happy Birthday! Das Geburtstagsständchen kommt von Olivia Rodrigo, die ist vor 5 Jahren auf Platz 1 der Charts mit Good For You.

0: die bringen es ziemlich auf den Punkt. Alok und Jaskalin, Summer's Back. Fühlt sich auch an wie Sommer, das lange Pfingstwochenende. Sonne pur und 25 bis 30 Grad. Oh, das tut gut. 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

0: So klingt der Frühling in Niederbayern. Kurz vor halb haben wir's. Da bekommen wir alle wichtigen Infos für die Region im News-Update nach dem Wetter. Viel trinken heute, es wird heißer, zwischen 24 und 26 Grad an der Spitze. Dazu gibt's jede Menge Sonne, ab morgen sogar noch mehr, quasi schon Sommerfeeling am Wochenende.
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1: Ich bin Gregor Jusse Moser. Ehrenamtliche müssen immer mehr Zeit für Bürokratie aufbringen. Das berichtet die Rheinische Post und beruft sich auf die Stiftung für Engagement und Ehrenamt. Demnach verbringen Vereine im Schnitt mehr als 6 Stunden pro Woche mit Verwaltungsaufgaben. Zum heutigen bundesweiten Ehrentag für ziviles Engagement fordert die Stiftung deswegen weniger Bürokratie für Ehrenamtliche. Außerdem feiert unsere Verfassung, das Grundgesetz, ihren 77. Geburtstag. Jetzt am warmen Wochenende dürfte es viele Menschen an Badeseen und in Freibäder ziehen. Die Bäder kämpfen aber immer noch mit Personalmangel. Nach Angaben des Bundesverbands Deutscher Schwimmmeister ist derzeit nur etwas mehr als die Hälfte der offenen Stellen für Bademeisterinnen und Bademeister besetzt. Ein Grund ist demnach, dass viele Beschäftigte in Rente gehen. Das waren die Nachrichten um 5:30.
2: Noch kurz der Blick auf die Straßen. Da schaut's gut aus. Wir haben keine Meldungen. Habt ihr in der Region einen Blitzer gesehen? Dann ruft uns gern kostenlos an unter der 0800 14 15 800.
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0: Mads Korn in unserer Playlist für den Frühling. Servus bei Maximal Radio. Nicht nur wir haben es ins lange Wochenende geschafft, unsere Kids sind angekommen in den Pfingstferien. Na gut, offiziell gehen die erst am Dienstag los, aber so genau müssen wir es ja nicht nehmen. Und dann auch noch das Wetter. Besser könnte es nicht sein. Wir wollten da mal wissen, was Niederbayern so geplant hat.
1: Oh, das wird vermutlich irgendwie Italien oder Österreich sein.
2: Ich werde bei einer Freundin übernachten und werde ganz viel auf dem Hof helfen.
3: Ich fahre 2 Wochen nach Italien mit meiner Familie.
4: Ja, ich freue mich schon auf die Pfingstferien, die jetzt anstehen, und ich möchte einfach Zeit zum Lesen und im Garten haben und einfach schauen, was die Zeit bringt.
0: Oh, wegfahren, Urlaub daheim oder auch einfach mal relaxen. Von allem ist was dabei. Egal, was ihr vorhabt, macht euch eine schöne Zeit.
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1: Bitte keinen Sonnenbrand bekommen jetzt am Wochenende. Die Sonne, die gibt wirklich Vollgas. Sommerfeeling pur in Niederbayern und in unserer Playlist mit dem Underdog Project.

0: Mit dem Underdog Project durch den Abend. Summer Jam. Ach, jeder Bonussong am langen Wochenende, einer der größten Sommerhits. Können wir uns drauf freuen. Und auf Melissa Etheridge mit den 80ern. Like the way I do. Nach den Nachrichten. Da bekommen wir alle wichtigen Themen des Tages im News Update. Davor das Wetter für die Region. Sonnenbrille, Sonnencreme und treue Begleiter ab sofort. Wir bekommen super viel Sonne ab heute, 26 Grad dazu die Höchsttemperatur. Ab morgen ist die Sonne dann nonstop bei uns, ein kleiner Vorgeschmack auf den Sommer.
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2: Ich bin Gregor Jusse Moser. Um vor den Gefahren für die Demokratie durch die AfD zu warnen, sind heute bundesweit Menschen auf die Straße gegangen, auch in Bayern. Zum Aktionstag Menschenwürde verteidigen, AfD-Verbot jetzt, nahmen in München einige hundert Menschen teil, so die Polizei. Abschließende Zahlen gibt es noch nicht. Auch in anderen bayerischen Städten wie Nürnberg, Würzburg und Rosenheim gab es Demonstrationen. Vor genau 77 Jahren, am 23. Mai 1949, ist das Grundgesetz verkündet worden, die deutsche Verfassung. Anlässlich dessen hat Bundespräsident Steinmeier dazu aufgerufen, sich für das weitere Gelingen unserer Demokratie einzusetzen. Auf seine Initiative hin wird heute das Ehrenamt gewürdigt und der 23. Mai auch künftig zum Mitmachtag erklärt. Bundesweit gab es dazu heute tausende Aktionen von Kommunen, Vereinen und Organisationen. Das BAföG für Studierende und schulische Auszubildende erhöhen. Darauf haben sich Union und SPD geeinigt. Einen vor wenigen Wochen geschlossenen Kompromiss stellt Unionsfraktionschef Spahn aber jetzt wieder in Frage. Aus Berlin berichtet Thomas Thonfeld.
3: Eigentlich hatten sich Union und SPD im Koalitionsvertrag ja darauf verständigt, dass es eine BAföG-Reform geben soll. Allerdings mit einer Hintertür. Nur wenn das Geld dafür reicht. Und genau darauf beruft sich Jens Spahn jetzt. Zitat, man kann nur so viel ausgeben, wie man einnimmt. Dabei hatte es sogar aus dem unionsgeführten Forschungsministerium schon geheißen, die Verständigung der Koalition gehe jetzt regulär ins Gesetzgebungsverfahren.
2: Zum ersten Mal ist in Tschechien der Sudetendeutschen Tag abgehalten worden. Rund 1300 Teilnehmer aus Deutschland und Tschechien gedachten der Vertriebenen nach dem Zweiten Weltkrieg. Der Versöhnungsmarsch folgte in umgekehrter Richtung dem sogenannten Brünner Todesmarsch von 1945. Wer wird DFB-Pokalsieger? Nach dem Gewinn der Meisterschaft in der Fußball-Bundesliga will der FC Bayern heute Abend im Finale gegen Stuttgart das Double holen. Die Stuttgarter dagegen wollen natürlich ihren Titelgewinn aus dem letzten Jahr verteidigen. Anstoß in Berlin ist um 20 Uhr.
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2: Hallo auf die Straßen. Wir schauen auf die A8 Salzburg Richtung München. Zwischen Neukirchen und Traunstein Siegsdorf Ost. 4 Kilometer Stau. Es dauert hier etwa eine Stunde länger. Dann die A3 Nürnberg Richtung Passau. Zwischen Laber und Sinzing. Die Richtungsfahrbahn ist hier nach einem Unfall mit mehreren Fahrzeugen gesperrt. Ebenso der Standstreifen. Und dann noch die A8 Stuttgart Richtung München. Zwischen Adelzhausen und Odelzhausen. Ebenfalls ein Unfall. Die Fahrbahn ist auf einen Fahrstreifen verengt. Allen unterwegs eine gute und vor allem sichere Fahrt.

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1: Auf gut Niederbayerisch. So, ihr Lieben, jetzt kommt einfach mal eine gute Laune-Musik, und zwar von der Mary J. Blige mit ihrem Little Family Affair. Sie fordert nämlich zum Tanzen auf und singt: Habt Spaß, wir bringen den Tanzsaal heut zum Brodeln. Lasst eure Probleme und Dramen an der Tür. Heut wird einfach gefeiert. Mary J. ist da und sorgt dafür, dass es euch gut geht. Ich finde das ja immer so nett, wenn die Sänger über sich selber singen: Mary J. is in the house. Okay, dann sag ich jetzt mal, Obermorin ist in der Studio bei Maximal Radio und trat einfach auf. Mehrer habe ich heute nicht zum Song. Pfiat euch und viel Spaß mit unserer Musik.

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1: Viel trinken heute. Es wird heißer, zwischen 24 und 26 Grad an der Spitze. Dazu gibt's jede Menge Sonne. Ab morgen sogar noch mehr. Quasi schon Sommerfeeling am Wochenende.
0: Es ist 6:30. 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
2: Ich bin Gregor Jusse Moser. Um vor den Gefahren für die Demokratie durch die AfD zu warnen, sind heute bundesweit Menschen auf die Straße gegangen, auch in Bayern. Zum Aktionstag Menschenwürde verteidigen, AfD-Verbot jetzt, nahmen in München einige hundert Menschen teil, so die Polizei. Abschließende Zahlen gibt es noch nicht. Auch in anderen bayerischen Städten wie Nürnberg, Würzburg und Rosenheim gab es Demonstrationen. Vor genau 77 Jahren, am 23. Mai 1949, ist das Grundgesetz verkündet worden, die deutsche Verfassung. Anlässlich dessen hat Bundespräsident Steinmeier dazu aufgerufen, sich für das weitere Gelingen unserer Demokratie einzusetzen. Auf seine Initiative hin wird heute das Ehrenamt gewürdigt und der 23. Mai auch künftig zum Mitmachtag erklärt. Bundesweit gab es dazu heute tausende Aktionen von Kommunen, Vereinen und Organisationen. Das waren die Nachrichten um 6:30.
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2: Hallo auf die Straßen. Wir schauen auf die A8 Salzburg Richtung München. Zwischen Neukirchen und Traunstein-Siegsdorf Ost. 4 Kilometer Stau. Es dauert hier etwa eine Stunde länger. Dann die A3 Nürnberg Richtung Passau. Zwischen Laber und Sinzing. Die Richtungsfahrbahn ist hier nach einem Unfall mit mehreren Fahrzeugen gesperrt. Ebenso der Standstreifen. Und dann noch die A8 Stuttgart Richtung München. Zwischen Adelzhausen und Odelzhausen. Ebenfalls ein Unfall. Die Fahrbahn ist auf einen Fahrstreifen verengt. Allen unterwegs eine gute und vor allem sichere Fahrt.
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1: 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Wahrscheinlich fliegen die einfach schneller.
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1: Sonnenbrille, Sonnencreme und treue Begleiter ab sofort. Wir bekommen super viel Sonne ab heute. 26 Grad dazu die Höchsttemperatur. Ab morgen ist die Sonne dann nonstop bei uns. Ein kleiner Vorgeschmack auf den Sommer.
0: Es ist 7 Uhr. 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
2: Ich bin Gregor Jusse Moser. Unser Grundgesetz feiert heute Geburtstag. Da Demokratie von Menschen lebt, die mitmachen, hat Bundespräsident Steinmeier für den heutigen 23. Mai den ersten deutschlandweiten Mitmachtag ausgerufen. Ursula Winkler berichtet.
3: Es soll der erste Grundgesetz-Ehrentag sein, aber nicht der letzte. Bundespräsident Steinmeier will ihn jährlich feiern, aber nicht als bundesweiten Feiertag, sondern aktiv. Ein Tag, an dem wir uns vornehmen, gemeinsam etwas für andere und für das Land zu tun. Steinmeier ging selbst mit gutem Beispiel voran und pflegte zuletzt Wanderwege, gärtnerte auf dem Friedhof, besuchte Seniorenheime und las Kindern Bücher vor.
2: Den Grundgesetzgeburtstag haben einige auch genutzt, um auf die Straße zu gehen. In rund 20 Städten in Deutschland gab es Kundgebungen für ein AfD-Verbot im Rahmen eines bundesweiten Aktionstags unter dem Motto Menschenwürde verteidigen, AfD-Verbot jetzt. Demonstrationen gab es zum Beispiel in München, Nürnberg, Bochum, Erfurt, Halle oder auch Hamburg. Nach dem Großbrand in einer Nürnberger Schulturnhalle gibt es Kritik an Schaulustigen. Helfern zufolge kamen während des Feuers Menschen teilweise mit kleinen Kindern zur Einsatzstelle und standen im Rauch. Das sei extrem gefährlich und blockiere Zufahrtswege, heißt es von Hilfsorganisationen. Sie rufen dazu auf, nicht aus Neugier oder Sensationslust zu Einsatzstellen zu gehen. Der Großbrand ist seit dem Mittag gelöscht. In Deutschland zeichnet sich ein neuer Rekord bei den Einbürgerungen ab. Laut der Welt am Sonntag haben letztes Jahr fast 310.000 Menschen den deutschen Pass bekommen. Möglich ist der Anstieg auch wegen der Reform des Staatsangehörigkeitsrechts durch die damalige Ampelregierung 2024. Seitdem sind Einbürgerungen schneller möglich und die doppelte Staatsbürgerschaft ist grundsätzlich erlaubt. Der FC Bayern oder doch der VfB Stuttgart? Wer gewinnt in dieser Saison den DFB-Pokal? Darüber entscheidet heute das Finale in Berlin ab 20 Uhr. Nach dem Gewinn der Meisterschaft in der Fußball-Bundesliga würden die Münchner gerne auch den Pokal und damit das Double holen. Der amtierende Pokalsieger Stuttgart will seinen Titel natürlich verteidigen.
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2: Hallo auf die Straßen. Wir schauen auf die A8 Salzburg Richtung München zwischen Neukirchen und Traunstein Siegsdorf Ost. 4 Kilometer Stau, es dauert hier mindestens eine Stunde länger. Dann die A8 Stuttgart Richtung München zwischen Adelzhausen und Odelzhausen. Da läuft eine Unfallaufnahme. Und dann noch die A3 Passau Richtung Nürnberg zwischen Rastplatz Wellerbach und Wörth an der Donau Wiesent. Ebenfalls ein Unfall, der Standstreifen ist hier blockiert. Allen unterwegs eine gute und vor allem sichere Fahrt.
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3: 1996. Die Gallagher-Brüder sind bekannt für ihre Streits. Dabei singen sie doch eigentlich so schön. Don't look back in anger. Also, schau nicht im Zorn zurück. Aktuell vertragen sich die beiden wieder und spielen Konzerte. Liam Gallagher ist allerdings bei der Nummer immer noch sauer auf Bruder Noel. Weil der schnappt sich damals im Studio das Mikro und singt den Song einfach mal ein. Und alle waren begeistert. Außer natürlich Liam, der eigentliche Sänger der Band. Egal ob Fußballstadion, Pub oder Festival. Sobald die ersten Akkorde kommen, singen alle mit. Auch wenn ausnahmsweise Noel den Song singt. Hier sind Oasis. 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
1: Nur ein paar Wolken am Himmel heute Nacht. Endlich ist es auch nicht mehr so zapfig. Tiefstwerte um die 10 Grad bekommen wir. Mit viel Sonne geht's dann morgen durch den Sonntag.
0: Es ist 7:30. 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
2: Ich bin Gregor Jusse Moser. Unser Grundgesetz feiert heute Geburtstag. Da Demokratie von Menschen lebt, die mitmachen, hat Bundespräsident Steinmeier für den heutigen 23. Mai den ersten deutschlandweiten Mitmachtag ausgerufen. Ursula Winkler berichtet.
3: Es soll der erste Grundgesetz-Ehrentag sein, aber nicht der letzte. Bundespräsident Steinmeier will ihn jährlich feiern, aber nicht als bundesweiten Feiertag, sondern aktiv. Ein Tag, an dem wir uns vornehmen, gemeinsam etwas für andere und für das Land zu tun. Steinmeier ging selbst mit gutem Beispiel voran und pflegte zuletzt Wanderwege, gärtnerte auf dem Friedhof, besuchte Seniorenheime und las Kindern Bücher vor.
2: Den Grundgesetzgeburtstag haben einige auch genutzt, um auf die Straße zu gehen. In rund 20 Städten in Deutschland gab es Kundgebungen für ein AfD-Verbot im Rahmen eines bundesweiten Aktionstags unter dem Motto Menschenwürde verteidigen, AfD-Verbot jetzt. Demonstrationen gab es zum Beispiel in München, Nürnberg, Bochum, Erfurt, Halle oder auch Hamburg. Das waren die Nachrichten um 7:30.
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2: Hallo auf die Straßen. Wir schauen auf die A8 Salzburg Richtung München zwischen Neukirchen und Traunstein Siegsdorf Ost. 4 Kilometer Stau, es dauert hier mindestens eine Stunde länger. Dann die A8 Stuttgart Richtung München zwischen Adelzhausen und Odelzhausen. Da läuft eine Unfallaufnahme. Und dann noch die A3 Passau Richtung Nürnberg zwischen Rastplatz Wellerbach und Wörth an der Donau Wiesent. Ebenfalls ein Unfall, der Standstreifen ist hier blockiert. Allen unterwegs eine gute und vor allem sichere Fahrt.
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Dieses Jahr wird dieser Hit 20 Jahre. Immer noch Kult. Und jetzt in voller Länge. Niles Barkley mit Crazy.

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1: Mit Tiefstwerten zwischen 10 und 13 Grad durch die Nacht, kaum Wolken über Niederbayern und spätestens morgen verzieht sich auch der letzte Rest davon. Wir bekommen einen traumhaften Sommertag mit jeder Menge Sonnenschein.
0: Es ist 8 Uhr. 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
2: Ich bin Gregor Jusse Moser. Der deutsche Pass ist begehrt wie nie zuvor. Offenbar zeichnet sich ein neuer Einbürgerungsrekord ab. Knapp 310.000 Einbürgerungen gab es nach Recherchen der Welt am Sonntag im vergangenen Jahr. Mehr von Ursula Winkler.
3: Schon 2024 war die Zahl der Einbürgerungen um 46% gestiegen. Vor allem Menschen aus Syrien und der Türkei bekamen einen deutschen Pass. 2025 stieg die Zahl nochmal leicht um rund 6%. Aktuell bekommen die Kommunen weniger Anträge rein, aber sie erwarten im kommenden Jahr den nächsten Boom. Dann dürften viele Geflüchtete aus der Ukraine nach dem deutschen Pass streben. Denn 5 Jahre müssen sich die Menschen in Deutschland aufhalten, bis sie ihn beantragen dürfen.
2: Ehrenamtliche müssen immer mehr Zeit für Bürokratie aufbringen. Das berichtet die Rheinische Post und beruft sich auf die Stiftung für Engagement und Ehrenamt. Demnach verbringen Vereine im Schnitt mehr als 6 Stunden pro Woche mit Verwaltungsaufgaben. Zum heutigen bundesweiten Ehrentag für ziviles Engagement fordert die Stiftung deswegen weniger Bürokratie für Ehrenamtliche. Zum ersten Mal ist in Tschechien der Sudetendeutschentag abgehalten worden. Rund 1300 Teilnehmer aus Deutschland und Tschechien gedachten der Vertriebenen nach dem Zweiten Weltkrieg. Der Versöhnungsmarsch folgte in umgekehrter Richtung dem sogenannten Brünner Todesmarsch von 1945. Damals waren etwa 27.000 deutschsprachige Bewohner zur österreichischen Grenze getrieben worden. Mehrere tausend Menschen kamen ums Leben. Dieses Wochenende zieht es viele raus zu Ausflügen, Grillpartys oder ins Freibad. Aber durch das gute Wetter steigt natürlich auch die Gefahr für einen Sonnenbrand. In Bayern liegt der UV-Index, der die sonnenbrandwirksame UV-Strahlung bewertet, aktuell flächendeckend auf hohem, teils sogar sehr hohem Niveau, wie Daten des Deutschen Wetterdienstes zeigen. Der FC Bayern und der VfB Stuttgart spielen gerade im Finale des DFB-Pokals um den Titel. Für den deutschen Rekordmeister geht es nach der Meisterschaft in der Fußball-Bundesliga um das Double. Die Münchner gehen nach den 3 Siegen in den bisherigen Saisonduellen als Favorit in die Partie im Berliner Olympiastadion.
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2: Hallo auf die Straßen und Vorsicht bitte auf der A8 Stuttgart Richtung München. Zwischen Adelzhausen und Odelzhausen ist ein Unfall passiert. Hier laufen gerade Aufräumarbeiten, die rechte Spur und der Standstreifen sind gesperrt. Allen unterwegs eine gute und vor allem sichere Fahrt.

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1: Nur ein paar Wolken am Himmel heute Nacht. Endlich ist's auch nicht mehr so zapfig. Tiefstwerte um die 10 Grad bekommen wir. Mit viel Sonne geht's dann morgen durch den Sonntag.
0: Es ist 8:30. 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
2: Ich bin Gregor Jussi Moser. Der deutsche Pass ist begehrt wie nie zuvor. Offenbar zeichnet sich ein neuer Einbürgerungsrekord ab. Knapp 310.000 Einbürgerungen gab es nach Recherchen der Welt am Sonntag im vergangenen Jahr. Mehr von Ursula Winkler.
3: Schon 2024 war die Zahl der Einbürgerungen um 46% gestiegen. Vor allem Menschen aus Syrien und der Türkei bekamen einen deutschen Pass. 2025 stieg die Zahl nochmal leicht um rund 6%. Aktuell bekommen die Kommunen weniger Anträge rein, aber sie erwarten im kommenden Jahr den nächsten Boom. Dann dürften viele Geflüchtete aus der Ukraine nach dem deutschen Pass streben. Denn 5 Jahre müssen sich die Menschen in Deutschland aufhalten, bis sie ihn beantragen dürfen.
2: Ehrenamtliche müssen immer mehr Zeit für Bürokratie aufbringen. Das berichtet die Rheinische Post und beruft sich auf die Stiftung für Engagement und Ehrenamt. Demnach verbringen Vereine im Schnitt mehr als 6 Stunden pro Woche mit Verwaltungsaufgaben. Zum heutigen bundesweiten Ehrentag für ziviles Engagement fordert die Stiftung deswegen weniger Bürokratie für Ehrenamtliche. Das waren die Nachrichten um 8:30.
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2: Hallo auf die Straßen und Vorsicht bitte auf der A8 Stuttgart Richtung München. Zwischen Adelzhausen und Odelzhausen ist ein Unfall passiert. Hier laufen gerade Aufräumarbeiten, die rechte Spur und der Standstreifen sind gesperrt. Allen unterwegs eine gute und vor allem sichere Fahrt.
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1: Mit Tiefstwerten zwischen 10 und 13 Grad durch die Nacht, kaum Wolken über Niederbayern und spätestens morgen verzieht sich auch der letzte Rest davon. Wir bekommen einen traumhaften Sommertag mit jeder Menge Sonnenschein.
0: Es ist 9 Uhr. 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
2: Ich bin Gregor Jusse Moser. Demokratie lebt von Menschen, die mitmachen, heißt es von Bundespräsident Steinmeier. Zum 77. Geburtstag des Grundgesetzes hatte er für heute den ersten deutschlandweiten Mitmachtag ausgerufen. Künftig soll es jährlich am 23. Mai Angebote von zum Beispiel Vereinen und Kommunen geben, um für das Ehrenamt zu werben. In rund 20 Städten haben viele Menschen den Geburtstag auch genutzt, um für ein AfD-Verbot auf die Straße zu gehen. Zum ersten Mal seit 6 Jahren erhöht der ADAC seine Jahresbeiträge. Zum Jahreswechsel sollen Einzelmitglieder je nach gewählter Mitgliedschaft zwischen 10 Euro und 35 Euro im Jahr mehr bezahlen. Tanja Wagner berichtet.
3: Höhere Kosten für Energie, Personal, Ersatzteile oder Abschlepp- und Werkstattleistungen. Damit begründet der ADAC die geplante Beitragserhöhung. 17 Millionen Euro Verlust verzeichnete der Club im vergangenen Geschäftsjahr. Mehr als 3,7 Millionen Mal rückten die ADAC-Helfer nach eigenen Angaben im vergangenen Jahr aus. Im Schnitt alle 9 Sekunden.
2: Im Krieg zwischen den USA und dem Iran nähern sich die beiden Seiten offenbar an. Das iranische Außenministerium spricht von kleiner werdenden Differenzen, US-Außenminister Rubio von einigen Fortschritten, die es gegeben habe. Wie 2 Regierungsvertreter aus der Nahostregion und ein westlicher Diplomat erklärten, stehen beide Länder angeblich kurz davor, sich auf eine Absichtserklärung für ein Kriegsende zu verständigen. Nach dem Großbrand in einer Nürnberger Schulturnhalle gibt es Kritik an Schaulustigen. Helfern zufolge kamen während des Feuers Menschen teilweise mit kleinen Kindern zur Einsatzstelle und standen im Rauch. Das sei extrem gefährlich und blockiere Zufahrtswege, heißt es von Hilfsorganisationen. Sie rufen dazu auf, nicht aus Neugier oder Sensationslust zu Einsatzstellen zu gehen. Wir schauen zum Basketball. Da steht der FC Bayern im Playoff-Halbfinale der Bundesliga. Auch das 3. Viertelfinal-Hinspiel gewannen die Münchner gegen den Aufsteiger Trier klar mit 99-62. Bamberg folgt den Münchnern ins Halbfinale. Die Franken holten den entscheidenden 3. Sieg gegen Ulm.
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2: Hallo auf die Straßen und Vorsicht bitte auf der A8 Stuttgart Richtung München. Zwischen Adelzhausen und Odelzhausen ist ein Unfall passiert. Hier laufen möglicherweise noch Aufräumarbeiten. Die rechte Spur und der Standstreifen sind gesperrt. Oder noch die A3 Würzburg Richtung Nürnberg. Da hat es ebenfalls einen Unfall gegeben, und zwar zwischen Wiesentheid und Geiselwind. Allen unterwegs eine gute und vor allem sichere Fahrt.

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1: Nur ein paar Wolken am Himmel heute nachts. Endlich ist's auch nicht mehr so zapfig. Tiefstwerte um die 10 Grad bekommen wir. Mit viel Sonne geht's dann morgen durch den Sonntag.
0: Es ist 9:30. 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
2: Ich bin Gregor Jusse Moser. Demokratie lebt von Menschen, die mitmachen, heißt es von Bundespräsident Steinmeier. Zum 77. Geburtstag des Grundgesetzes hatte er für heute den ersten deutschlandweiten Mitmachtag ausgerufen. Künftig soll es jährlich am 23. Mai Angebote von zum Beispiel Vereinen und Kommunen geben, um für das Ehrenamt zu werben. In rund 20 Städten haben viele Menschen den Geburtstag auch genutzt, um für ein AfD-Verbot auf die Straße zu gehen. Zum ersten Mal seit 6 Jahren erhöht

0: Der ADAC seine Jahresbeiträge. Zum Jahreswechsel sollen Einzelmitglieder je nach gewählter Mitgliedschaft zwischen 10 Euro und 35 Euro im Jahr mehr bezahlen. Tanja Wagner berichtet.
1: Höhere Kosten für Energie, Personal, Ersatzteile oder Abschlepp- und Werkstattleistungen. Damit begründet der ADAC die geplante Beitragserhöhung. 17 Millionen Euro Verlust verzeichnete der Club im vergangenen Geschäftsjahr. Mehr als 3,7 Millionen Mal rückten die ADAC-Helfer nach eigenen Angaben im vergangenen Jahr aus. Im Schnitt alle 9 Sekunden.
0: Das waren die Nachrichten um 12:30.
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0: Hallo auf die Straßen und Vorsicht bitte auf der A8 Stuttgart Richtung München. Zwischen Adelzhausen und Odelzhausen ist ein Unfall passiert. Hier laufen möglicherweise noch Aufräumarbeiten. Die rechte Spur und der Standstreifen sind gesperrt. Und dann noch die A3 Würzburg Richtung Nürnberg. Da hat es ebenfalls einen Unfall gegeben, und zwar zwischen Wiesentheid und Geiselwind. Allen unterwegs eine gute und vor allem sichere Fahrt.
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1: Mit Tiefstwerten zwischen 10 und 13 Grad durch die Nacht, kaum Wolken über Niederbayern und spätestens morgen verzieht sich auch der letzte Rest davon. Wir bekommen einen traumhaften Sommertag mit jeder Menge Sonnenschein.
0: Es ist 10 Uhr. 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
2: Ich bin Justin Hamm. Erstmals seit 6 Jahren haben die Fußballer des FC Bayern wieder den DFB-Pokal gewonnen. Im Finale von Berlin triumphierten die Münchner mit einem 3:0 gegen Vorjahressieger Stuttgart. Alle 3 Treffer erzielte Sturmstar Harry Kane in der 2. Halbzeit, ein lupenreiner Hattrick. Insgesamt ist es für die Bayern der 21. DFB-Pokalsieg. Den letzten Triumph gab es aber, wie gesagt, 2020. Nun ist der Pokalfluch gebrochen. Zum 77. Geburtstag des Grundgesetzes sind bundesweit heute Menschen für ein AfD-Verbot auf die Straße gegangen, auch in vielen bayerischen Städten. Dazu aufgerufen hatte die Initiative Menschenwürde verteidigen, AfD-Verbot jetzt. In München zählte die Polizei rund 600 Teilnehmende. Neben der in München gab es in Bayern noch Demonstrationen in Nürnberg, Würzburg, Rosenheim, Mühldorf und Kempten. Bundesweit fanden Kundgebungen in rund 20 Städten statt. Der deutsche Pass ist begehrt wie nie zuvor. Offenbar zeichnet sich ein neuer Einbürgerungsrekord ab. Knapp 310.000 Einbürgerungen gab es nach Recherchen der Welt am Sonntag im vergangenen Jahr. Mehr von Ursula Winkler.
3: Schon 2024 war die Zahl der Einbürgerungen um 46% gestiegen. Vor allem Menschen aus Syrien und der Türkei bekamen einen deutschen Pass. 2025 stieg die Zahl nochmal leicht um rund 6%. Aktuell bekommen die Kommunen weniger Anträge rein, aber sie erwarten im kommenden Jahr den nächsten Boom. Dann dürften viele Geflüchtete aus der Ukraine nach dem deutschen Pass streben. Denn 5 Jahre müssen sich die Menschen in Deutschland aufhalten, bis sie ihn beantragen dürfen.
2: Die Filmfestspiele von Cannes sind mit der Verleihung der berüchtigten Goldenen Palme zu Ende gegangen. Der Preis ging dieses Jahr an den rumänischen Regisseur Cristian Mungiu für seinen Film Fjord. Die Hauptrollen wurden von Marvel-Star Sebastian Stan und Renate Reinzweig gespielt. Die Goldene Palme gilt neben dem Oscar und dem Golden Globe als eine der prestigeträchtigsten Auszeichnungen der Filmwelt. Und wir schauen zum Basketball. Da steht der FC Bayern im Playoff-Halbfinale der Bundesliga. Auch das 3. Viertelfinalspiel gewannen die Münchner gegen Aufsteiger Trier, klar mit 99:62. Bamberg folgt den Münchnern ins Halbfinale. Die Franken holten den entscheidenden 3. Sieg gegen Ulm.
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2: Wir starten auf der A7 zwischen Ulm und Würzburg. Da ist die Fahrbahn im Moment gesperrt, und zwar zwischen Kitzingen und Marktbreit in beiden Richtungen. Hier läuft ein Feuerwehreinsatz wegen eines Großbrandes. Wie gesagt, A7 Würzburg Richtung Ulm ist zwischen Kitzingen und Marktbreit in beiden Richtungen voll gesperrt. A8 Stuttgart Richtung München, ein Unfall zwischen Adelzhausen und Odelzhausen. Rechte Spur im Moment dicht. A3 Würzburg Richtung Nürnberg, Vorsicht zwischen Wiesentheid und Geiselwind, auch hier ein Unfall. Und Stau auf der B305 Berchtesgaden Richtung Reit-im-Winkel zwischen Ruhpolding und Segertal, dauert es etwa 15 Minuten länger.
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1: Nur ein paar Wolken am Himmel heute Nacht. Endlich ist's auch nicht mehr so zapfig. Tiefstwerte um die 10 Grad bekommen wir. Mit viel Sonne geht's dann morgen durch den Sonntag.
0: Es ist 10:30. 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
2: Ich bin Justin Hamm. Erstmals seit 6 Jahren haben die Fußballer des FC Bayern wieder den DFB-Pokal gewonnen. Im Finale von Berlin triumphierten die Münchner mit einem 3:0 gegen Vorjahressieger Stuttgart. Alle 3 Treffer erzielte Sturmstar Harry Kane in der 2. Halbzeit, ein lupenreiner Hattrick. Insgesamt ist es für die Bayern der 21. DFB-Pokalsieg. Den letzten Triumph gab es aber wie gesagt 2020. Nun ist der Pokalfluch gebrochen. Der deutsche Pass ist begehrt wie nie zuvor. Offenbar zeichnet sich ein neuer Einbürgerungsrekord ab. Knapp 310.000 Einbürgerungen gab es nach Recherchen der Welt am Sonntag im vergangenen Jahr. Mehr von Ursula Winkler.
3: Schon 2024 war die Zahl der Einbürgerungen um 46% gestiegen. Vor allem Menschen aus Syrien und der Türkei bekamen einen deutschen Pass. 2025 stieg die Zahl nochmal leicht um rund 6%. Aktuell bekommen die Kommunen weniger Anträge rein, aber sie erwarten im kommenden Jahr den nächsten Boom. Dann dürften viele Geflüchtete aus der Ukraine nach dem deutschen Pass streben.

0: 5 Jahre müssen sich die Menschen in Deutschland aufhalten, bis sie ihn beantragen dürfen.
1: Das waren die Nachrichten um 5:30.
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1: Wir starten auf der A7 zwischen Ulm und Würzburg. Da ist die Fahrbahn im Moment gesperrt, und zwar zwischen Kitzingen und Marktbreit in beiden Richtungen. Hier läuft ein Feuerwehreinsatz wegen eines Großbrandes. Wie gesagt, A7 Würzburg Richtung Ulm ist zwischen Kitzingen und Marktbreit in beiden Richtungen voll gesperrt. A8 Stuttgart Richtung München, ein Unfall zwischen Adelzhausen und Odelzhausen. Rechte Spur im Moment dicht. A3 Würzburg Richtung Nürnberg, Vorsicht zwischen Wiesentheit und Geiselwind, auch hier ein Unfall. Und Stau auf der B305 Berchtesgaden Richtung Reit im Winkel zwischen Ruhpolding und Segertal, dauert es etwa 15 Minuten länger.
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1: Mit Tiefstwerten zwischen 10 und 13 Grad durch die Nacht, kaum Wolken über Niederbayern und spätestens morgen verzieht sich auch der letzte Rest davon. Wir bekommen einen traumhaften Sommertag mit jeder Menge Sonnenschein.
0: Es ist 11 Uhr. 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
2: Ich bin Justin Hamm. Das lange Warten hat ein Ende. Der FC Bayern darf sich wieder DFB-Pokalsieger nennen, zum 21. Mal in der Vereinsgeschichte. Zum ersten Mal seit 6 Jahren haben die Münchner das Pokalfinale in Berlin gewonnen mit 3:0 gegen Vorjahreschampion Stuttgart. Überragender Mann des Abends war Harry Kane. Der Engländer schoss die Bayern mit 3 Toren in der zweiten Halbzeit im Alleingang zum Titel. Zum Geburtstag des Grundgesetzes. Heute hat Bundespräsident Steinmeier die Menschen in Deutschland dazu aufgerufen, sich mehr für die Demokratie zu engagieren. Das Grundgesetz sei eine wirkliche Errungenschaft für unser Zusammenleben, sagte er im ZDF.
3: Ich finde, die Werte des Grundgesetzes sind es wert, gefeiert zu werden. Nur feiern eben nicht mit Rückzug ins Private, Lesen auf dem Sofa oder Fahrt ins Grüne, sondern indem wir uns gemeinsam vornehmen, etwas für das Land zu tun.
2: In Deutschland engagieren sich aktuell rund 27 Millionen Menschen ehrenamtlich. Die Zahl ging in den vergangenen Jahren aber zurück. Zum ersten Mal seit 2020 erhöht der ADAC die Jahresbeiträge und zwar ab dem 1. Januar um 10 bis 35 Euro. Grund dafür sind höhere Kosten für Energie, Personal, Ersatzteile sowie Abschlepp- und Werkstattleistungen, erklärte der Automobilclub. Letztes Jahr machte der ADAC 17 Millionen Euro Verlust. Betroffen von der Erhöhung sind insgesamt 22,7 Millionen Mitglieder. An der A7 in Unterfranken ist ein Windrad in Brand geraten. Die örtlichen Feuerwehren sind mit einem Großaufgebot vor Ort. Die A7 wurde zwischen den Anschlussstellen Kitzingen und Markt bereits gesperrt. Noch ist unklar, wie lange der Löscheinsatz und die Sperrung dauern werden. Die Rauchsäule war am Abend kilometerweit zu sehen. Wie es zu dem Brand kam, ist derzeit noch unklar. Zum ersten Mal in diesem Jahr ist heute in Deutschland die 30-Grad-Marke geknackt worden. Am wärmsten wurde es in Baden-Württemberg, wie der Deutsche Wetterdienst mitteilte, in Waghäuser-Kirlach in der Nähe von Karlsruhe und in Heidelberg wurden demnach 31,5 Grad gemessen. Spitzenreiter in Bayern war Regensburg mit 31,4 Grad. In NRW waren es 31,0 Grad in Duisburg.
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2: Der Blick geht weiter auf die A7 in Unterfranken. Wegen eines Windradbrandes neben der Autobahn ist die Fahrbahn zwischen Markt Breit und Kitzingen in beiden Richtungen gesperrt. Also A7 in Unterfranken zwischen Markt Breit und Kitzingen, da geht in beiden Richtungen nichts. Hier läuft weiter ein großer Feuerwehreinsatz. Und wir schauen noch auf die A8 Stuttgart Richtung München. Weiter Einschränkungen zwischen Adelzhausen und Odelzhausen. Laufen Aufräumarbeiten nach einem Unfall. Die rechte Spur ist gesperrt. Und was haben wir noch? München im mittleren Ring zwischen der Lerchenauer Straße und der Nymphenburger Straße. Stau im Moment, hier dauert es 15 Minuten länger.
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1: Nur ein paar Wolken am Himmel heute Nacht. Endlich ist es auch nicht mehr so zapfig. Tiefstwerte um die 10 Grad bekommen wir. Mit viel Sonne geht's dann morgen durch den Sonntag.
0: Es ist 11:30. 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
2: Ich bin Justin Hamm. Das lange Warten hat ein Ende. Der FC Bayern darf sich wieder DFB-Pokalsieger nennen, zum 21. Mal in der Vereinsgeschichte. Zum ersten Mal seit 6 Jahren haben die Münchner das Pokalfinale in Berlin gewonnen mit 3:0 gegen Vorjahreschampion Stuttgart. Überragender Mann des Abends war Harry Kane. Der Engländer schoss die Bayern mit 3 Toren in der zweiten Halbzeit im Alleingang zum Titel. Zum Geburtstag des Grundgesetzes. Heute hat Bundespräsident Steinmeier die Menschen in Deutschland dazu aufgerufen, sich mehr für die Demokratie zu engagieren. Das Grundgesetz sei eine wirkliche Errungenschaft für unser Zusammenleben, sagt er im ZDF.
3: Ich finde, die Werte des Grundgesetzes sind es wert, gefeiert zu werden. Nur feiern eben nicht mit Rückzug ins Private, Lesen auf dem Sofa oder Fahrt ins Grüne, sondern indem wir uns gemeinsam vornehmen, etwas für das Land zu tun.
2: In Deutschland engagieren sich aktuell rund 27 Millionen Menschen ehrenamtlich. Die Zahl ging in den vergangenen Jahren aber zurück. Das waren die Nachrichten um 11:30.
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2: Der Blick geht weiter auf die A7 in Unterfranken.

0: Wegen eines Windradbrandes neben der Autobahn ist die Fahrbahn zwischen Marktbreit und Kitzingen in beiden Richtungen gesperrt. Also A7 in Unterfranken zwischen Marktbreit und Kitzingen, da geht in beiden Richtungen nichts. Hier läuft weiter ein großer Feuerwehreinsatz. Und wir schauen noch auf die A8 Stuttgart Richtung München. Weiter Einschränkungen zwischen Adelzhausen und Odelzhausen. Laufen Aufräumarbeiten nach einem Unfall. Die rechte Spur ist gesperrt. Und was haben wir noch? München im mittleren Ring zwischen der Lerchenauer Straße und der Nymphenburger Straße. Stau im Moment, hier dauert es 15 Minuten länger.
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1: Mit Tiefstwerten zwischen 10 und 13 Grad durch die Nacht, kaum Wolken über Niederbayern und spätestens morgen verzieht sich auch der letzte Rest davon. Wir bekommen einen traumhaften Sommertag mit jeder Menge Sonnenschein.
2: Es ist 12 Uhr. 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
3: Ich bin Justin Hamm. Die Fußballer des FC Bayern haben den DFB-Pokal gewonnen. 6 Jahre nach dem letzten Triumph durften die Münchner wieder im Olympiastadion von Berlin feiern. Mit 3:0 besiegte der Rekordchampion den Vorjahressieger Stuttgarts. Bayern-Profi Alexander Pavlovic bei Sky.
4: Natürlich habe ich davon immer geträumt und jetzt erlebe ich das jeden Tag, jede Woche, jeden Monat. Und heute habe ich den Pokal das erste Mal gewonnen und ist ein unbeschreibliches Gefühl und viel besser als in den Träumen.
3: Mann des Abends war einmal mehr Harry Kane, der alle 3 Tore für die Bayern erzielte. Im Krieg zwischen den USA und dem Iran nähern sich die beiden Seiten offenbar an. Das iranische Außenministerium spricht von kleiner werdenden Differenzen. US-Außenminister Rubio von einigen Fortschritten, die es gegeben habe. Wie 2 Regierungsvertreter aus der Nahostregion und ein westlicher Diplomat erklärten, stehen beide Länder angeblich kurz davor, sich auf eine Absichtserklärung für ein Kriegsende zu verständigen. Nach dem Großbrand in einer Nürnberger Schulturnhalle gibt es Kritik an Schaulustigen. Helfern zufolge kamen während des Feuers Menschen teilweise mit kleinen Kindern zur Einsatzstelle und standen im Rauch. Das sei extrem gefährlich und blockiere Zufahrtswege, heißt es von Hilfsorganisationen. Sie rufen dazu auf, nicht aus Neugier oder Sensationslust zu Einsatzstellen zu gehen. Der Großbrand ist seit dem Mittag gelöscht. Die Ursache ist immer noch unklar. Die gesetzlichen Krankenkassen haben vor einem Milliardendefizit in der Pflege gewarnt. Der GKV-Spitzenverband erwartet für dieses Jahr ein Minus von insgesamt 4,2 Milliarden Euro. Bundesgesundheitsministerin Warken will noch vor der Sommerpause einen Gesetzentwurf für eine Pflegereform vorlegen. Warken will das Defizit begrenzen und die Beiträge stabilisieren. Die deutsche Eishockeymannschaft hat bei der WM den 2. Sieg eingefahren. Die Chancen auf den Viertelfinaleinzug in der Schweiz sind aber trotz des 6:2-Erfolges gegen Österreich geschwunden. Parallel gewann Konkurrent Lettland gegen die USA. Damit ist das DEB-Team auf noch mehr Schützenhilfe angewiesen. Letzter Gruppengegner ist Großbritannien.
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3: Gute Nachrichten von den Straßen. Es gibt im Moment keine Meldungen, keine Staus, alles frei.

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1: Ist denn schon Sommer? Berechtigte Frage heute. Wir kriegen super viel Sonnenschein in Niederbayern bei Höchstwerten um die 32 Grad.
0: Es ist 12:30. 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
2: Ich bin Justin Hamm. Die Fußballer des FC Bayern haben den DFB-Pokal gewonnen. 6 Jahre nach dem letzten Triumph durften die Münchner wieder im Olympiastadion von Berlin feiern. Mit 3:0 besiegte der Rekordchampion den Vorjahressieger Stuttgarts. Bayern-Profi Alexander Pavlovic bei Sky.
3: Natürlich habe ich davon immer geträumt und jetzt erlebe ich das jeden Tag, jede Woche, jeden Monat. Und heute habe ich den Pokal das erste Mal gewonnen und ist ein unbeschreibliches Gefühl und viel besser als in den Träumen.
2: Mann des Abends war einmal mehr Harry Kane, der alle 3 Tore für die Bayern erzielte. Im Krieg zwischen den USA und dem Iran nähern sich die beiden Seiten offenbar an. Das iranische Außenministerium spricht von kleiner werdenden Differenzen, US-Außenminister Rubio von einigen Fortschritten, die es gegeben habe. Wie 2 Regierungsvertreter aus der Nahostregion und ein westlicher Diplomat erklärten, stehen beide Länder angeblich kurz davor, sich auf eine Absichtserklärung für ein Kriegsende zu verständigen. Das waren die Nachrichten um 12:30.
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2: Gute Nachrichten von den Straßen. Es gibt im Moment keine Meldungen, keine Staus, alles frei.
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1: Es ist soweit, wir knacken wohl die 30-Grad-Marke heute. Sommerfeeling dazu in der Region mit ganz viel Sonne.
0: Es ist 1 Uhr. 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
2: Ich bin Justin Hamm. Der FC Bayern München hat zum 21. Mal den Fußball-DFB-Pokal gewonnen und eine lange Durststrecke beendet. Mit 3:0 besiegte der Rekordchampion im Finale von Berlin den Vorjahressieger Stuttgart. Sturmstar Harry Kane schnürte in der zweiten Halbzeit einen lupenreinen Hattrick, alle drei Tore. Der unterlegene Stuttgart-Stürmer Dennis Undaff nach dem Spiel bei Sky.
3: Trotzdem muss ich sagen, überwiegt das Positive. Wir haben es wieder geschafft, hierher zu kommen, haben uns trotzdem für die Champions League qualifiziert. Ich glaube, wir können stolz auf uns sein. Natürlich wären wir gerne da, aber das gehört dazu. Wir haben jetzt gegen die beste Mannschaft in Deutschland gespielt, haben lange gut mitgehalten und wie gesagt, hat nur ein bisschen gefehlt.
2: Die Bayern feiern den ersten Pokaltriumph seit 2020. Demokratie lebt von Menschen, die mitmachen, heißt es von Bundespräsident Steinmeier. Zum 77. Geburtstag des Grundgesetzes hatte er für gestern den ersten deutschlandweiten Mitmachtag ausgerufen. Künftig soll es jährlich am 23. Mai Angebote von zum Beispiel Vereinen und Kommunen geben, um für das Ehrenamt zu werben. In rund 20 Städten haben viele Menschen den Geburtstag auch genutzt, um für ein AfD-Verbot auf die Straße zu gehen. Zum ersten Mal ist in Tschechien der Sudetendeutschen Tag abgehalten worden. Rund 1300 Teilnehmende aus Deutschland und Tschechien gedachten der Vertriebenen nach dem Zweiten Weltkrieg. Der Versöhnungsmarsch folgte in umgekehrter Richtung dem sogenannten Brünner Todesmarsch von 1945. Damals waren etwa 27.000 deutschsprachige Bewohner zur österreichischen Grenze getrieben worden. Mehrere tausend Menschen kamen ums Leben. Die Filmfestspiele von Cannes sind mit der Verleihung der berüchtigten Goldenen Palme zu Ende gegangen. Der Preis ging dieses Jahr an den rumänischen Regisseur Cristian Mungiu für seinen Film Fjord. Die Hauptrollen wurden von Marvel-Star Sebastian Stan und Renate Reinzweig gespielt. Die Goldene Palme gilt neben dem Oscar und dem Golden Globe als eine der prestigeträchtigsten Auszeichnungen der Filmwelt. Und wir schauen zum Basketball. Da stehen die ersten beiden Halbfinalisten in den BBL-Playoffs fest. München hat auch das dritte Viertelfinalspiel gegen Aufsteiger Trier gewonnen, und zwar deutlich mit 99-62. Und auch Bamberg blieb im Viertelfinale ohne Niederlage und feierte beim 96-87 Erfolg in Ulm den entscheidenden dritten Sieg.
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2: Vorsicht bitte auf der A3 Passau Richtung Nürnberg zwischen Nittendorf und Laber. Hier liegt Öl auf der Fahrbahn. Dann auf der A8 München Richtung Salzburg ein umgestürztes Fahrzeug zwischen Irschenberg und Bad Aibling. Die mittlere und die rechte Spur sind derzeit gesperrt. Und wir schauen auf die B254 Alsfeld Richtung Fulda. Zwischen Bimbach und der Ausfahrt Beskes gab es einen Unfall. Hier ist die Fahrbahn auf einen Fahrstreifen verengt.

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1: Ist denn schon Sommer? Berechtigte Frage heute. Wir kriegen super viel Sonnenschein in Niederbayern bei Höchstwerten um die 32 Grad.
0: Es ist 2:30. 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
2: Ich bin Justin Hamm. Der FC Bayern München hat zum 21. Mal den Fußball-DFB-Pokal gewonnen und eine lange Durststrecke beendet. Mit 3:0 besiegte der Rekordchampion im Finale von Berlin den Vorjahressieger Stuttgart. Sturmstar Harry Kane schnürte in der zweiten Halbzeit einen lupenreinen Hattrick, alle drei Tore. Der unterlegene Stuttgart-Stürmer Dennis Undaff nach dem Spiel bei Sky.
3: Trotzdem muss ich sagen, überwiegt das Positive. Wir haben es wieder geschafft, hierher zu kommen, haben uns trotzdem für die Champions League qualifiziert. Ich glaube, wir können stolz auf uns sein. Natürlich wären wir gerne da. Aber das gehört dazu. Wir haben jetzt gegen die beste Mannschaft in Deutschland gespielt, haben lange gut mitgehalten und wie gesagt, hat nur ein bisschen gefehlt.
2: Die Bayern feiern den ersten Pokaltriumph seit 2020. Demokratie lebt von Menschen, die mitmachen, heißt es von Bundespräsident Steinmeier. Zum 77. Geburtstag des Grundgesetzes hatte er für gestern den ersten deutschlandweiten Mitmachtag ausgerufen. Künftig soll es jährlich am 23. Mai Angebote von zum Beispiel Vereinen und Kommunen geben, um für das Ehrenamt zu werben. In rund 20 Städten haben viele Menschen den Geburtstag auch genutzt, um für ein AfD-Verbot auf die Straße zu gehen. Das waren die Nachrichten um 5:30.
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2: Vorsicht bitte auf der A3 Passau Richtung Nürnberg zwischen Nittendorf und Laber. Hier liegt Öl auf der Fahrbahn. Dann auf der A8 München Richtung Salzburg ein umgestürztes Fahrzeug zwischen Irschenberg und Bad Aibling. Die mittlere und die rechte Spur sind derzeit gesperrt. Und wir schauen auf die B254 Alsfeld Richtung Fulda zwischen Bimbach und der Ausfahrt Beskes gab es einen Unfall. Hier ist die Fahrbahn auf einen Fahrstreifen verengt.
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1: Es ist soweit, wir knacken wohl die 30-Grad-Marke heute. Sommerfeeling dazu in der Region mit ganz viel Sonne.
0: Es ist 2 Uhr. 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
2: Ich bin Justin Hamm. Erstmals seit 6 Jahren haben die Fußballer des FC Bayern wieder den DFB-Pokal gewonnen. Im Finale von Berlin triumphierten die Münchner mit einem 3:0 gegen Vorjahressieger Stuttgart. Alle 3 Treffer erzielte Sturmstar Harry Kane in der zweiten Halbzeit, ein lupenreiner Hattrick. Insgesamt ist es für die Bayern der 21. DFB-Pokalsieg. Den letzten Triumph gab es aber wie gesagt 2020. Nun ist der Pokalfluch gebrochen. Laut US-Präsident Trump geht es in den Gesprächen mit dem Iran über ein Ende des Krieges voran. Ein Rahmenabkommen sei weitgehend ausgehandelt, so Trump. Kollegin Tina Eck in den USA, was ist denn der Grund für die plötzlichen Fortschritte?
3: Nach den Worten Trumps sehr gute Gespräche mit Vertretern aus den Golfstaaten und der Türkei und er telefonierte auch mit dem israelischen Premier Netanyahu. Die letzten Aspekte und Details werden noch besprochen und festgezurrt, darunter die Öffnung der Straße von Hormuz. Ein 14-Punkte-Plan soll demnach den Rahmen für Verhandlungen zwischen den USA und dem Iran festschreiben und den Krieg formell beenden.
2: Und wir bleiben gleich in den USA. In der Nähe des Weißen Hauses hat es nach Angaben des FBI Schüsse gegeben. Beamte seien vor Ort und unterstützen den Secret Service. Weitere Details blieben erstmal offen. Mehrere US-Medien berichten von Schussgeräuschen in Washington. US-Präsident Trump befand sich zu dem Zeitpunkt